0: 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Aktuell sind bei uns im Herzen Bayerns keine größeren Störungen gemeldet.
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1: Ich bin Moritz Einzel. Die Euphorie war groß nach dem Amtsantritt von Jürgen Klopp als Bundestrainer, doch jetzt gibt's den ersten Dämpfer. Die deutsche Fußballnationalmannschaft hat bei Klopps Heimpremiere in Augsburg das Nations League-Spiel gegen Griechenland mit 0:1 verloren. Aber alles halb so wild, sagt der Bundestrainer.
2: Dass der deutsche Fußball aktuell nicht in der besten Situation aller Zeiten ist und Jürgen Klopp nicht vorbeikommt und einmal kurz mit Hand auflegen alle Probleme löst. Also ich wusste das vorher, falls es irgendjemand nicht wusste, dann wissen wir es jetzt. Es geht ganz normal weiter. Das ist Entwicklung.
1: Am Donnerstag gibt's für Klopps DFB-Team die Chance, es besser zu machen. In München ist dann Serbien der Gegner. Die Bundesregierung ringt ja gerade um die Pflegereform. Jetzt hat sich dazu der grünen Gesundheitsexperte Dahmen zu Wort gemeldet. Wenn Mehrheiten in diesem Land weder für sich selbst noch für ihr Umfeld erkennen könnten, was Gesetzesänderungen verbessern, dann dürfe man sich nicht über fehlenden Zuspruch beschweren, sagte er dem Redaktionsnetzwerk Deutschland. Gesundheitsminister Linnemann lehnt einen von der SPD vorgeschlagenen Pflegedeckel zur Begrenzung der Eigenanteile ab. Ab Ende Oktober soll eine Pflegekommission über strukturelle Reformen beraten. CDU-Generalsekretärin Hoppermann hat die SPD vor einem Bündnis mit der Linken in Berlin gewarnt. Das würde das Klima bei Schwarz-Rot im Bund verändern, sagte sie der Rheinischen Post. Gemeinsam der Opfer des Nationalsozialismus zu gedenken, wäre dann nicht mehr ehrlich möglich, so Hoppermann. Gegen die Berliner Linke gibt es Antisemitismusvorwürfe. Halbzeit auf der Wiesn. Das Münchner Oktoberfest hat bisher noch mehr Menschen angelockt als im Vorjahr. 3,8 Millionen. Das waren 300.000 mehr als 2025. Zu gefährlichen Auslastungsspitzen wie im Vorjahr sei es nicht gekommen, so Wiesn-Chef Scharpf. Dazu trage auch das angepasste Sicherheitskonzept bei.
0: 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Uns liegen derzeit keine größeren Störungsmeldungen vor. 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
3: Zum Start in die neue Woche kriegen wir noch mal ordentlich viel Sonne bei Höchsttemperaturen von 24 Grad. Und der Wettertrend, so schön bleibt's erstmal. Morgen am Dienstag ebenfalls viel Sonne und Höchsttemperaturen von 23 Grad. Ab Mittwoch zieht's ein bisschen mehr zu, aber mild und warm bleibt's.

0: 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Uns liegen derzeit keine größeren Störungsmeldungen vor.
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1: Ich bin Moritz Einzel. Die geplante Pflegereform sorgt weiter für Diskussionen in der schwarz-roten Koalition. Gesundheitsminister Linnemann sieht den von der SPD geforderten Pflegedeckel skeptisch. In der ARD rechnete er vor, dass der nur 300 Euro der Pflegekosten pro Person einspare. Linnemann betonte, ab Ende Oktober solle eine Pflegekommission über strukturelle Reformen beraten. CDU-Generalsekretärin Hoppermann hat die SPD davor gewarnt, in Berlin mit der Linken zu koalieren. Das würde das Klima in der schwarz-roten Koalition auf Bundesebene verändern, sagte sie der Rheinischen Post. Gemeinsam der Opfer des Nationalsozialismus zu gedenken, wäre für viele dann nicht mehr ehrlich möglich, so Hoppermann. Gegen die Linke in Berlin gibt es Antisemitismusvorwürfe. Nach dem schweren Unfall mit einem Reisebus auf der A96 im Ostallgäu gestern Morgen laufen die Ermittlungen zur Unglücksursache. Gegen einen der beiden Fahrer, einen 40-jährigen Italiener, wird laut Polizei wegen fahrlässiger Tötung im Straßenverkehr ermittelt. Er saß am Steuer, als der Bus von der Fahrbahn abkam und umkippte. Zwei Menschen starben, weitere wurden verletzt. Der Bus war auf dem Weg zum Münchner Oktoberfest. Niederlage in der Nations League. Die deutsche Fußballnationalmannschaft hat in Augsburg gegen Griechenland mit 0:1 verloren. Bundestrainer Jürgen Klopp hatte sich seine Heimpremiere natürlich ganz anders vorgestellt, aber er blickt positiv in die Zukunft.
2: Mir ist lieber ein schlechter Start als ein schlechtes Ende. Um ehrlich zu sein, wir werden alle in eine Richtung uns weiterentwickeln, wir werden uns zusammen finden und alles wird sich zusammenfügen, weil das immer passiert, wenn man die richtigen Dinge tut. Und wir tun die richtigen Dinge.
1: Soweit Klopp in der ARD. Das nächste Spiel des deutschen Teams ist dann am Donnerstag in München gegen Serbien.
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3: Momentan liegen uns keine größeren Störungsmeldungen vor.
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4: Zum Start in die neue Woche kriegen wir noch mal ordentlich viel Sonne bei Höchsttemperaturen von 24 Grad. Und der Wettertrend, so schön bleibt's erstmal. Morgen am Dienstag ebenfalls viel Sonne und Höchsttemperaturen von 23 Grad. Ab Mittwoch zieht's ein bisschen mehr zu, aber mild und warm bleibt's.
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1: Momentan liegen uns keine größeren Störungsmeldungen vor.
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1: Ich bin Moritz Einzel. Guten Morgen. Das Bundesverfassungsgericht feiert heute seinen 75. Geburtstag. Bei einem Festakt in Karlsruhe wird Bundespräsident Steinmeier vor etwa 1000 geladenen Gästen eine Rede halten. Das Bundesverfassungsgericht ist Gericht und Verfassungsorgan zugleich. Es besteht heute aus 16 Richterinnen und Richtern, verteilt auf 2 Senate. Ihre Entscheidungen sind nicht anfechtbar. Die Bundesregierung ringt ja gerade um die Pflegereform. Jetzt hat sich dazu der grünen Gesundheitsexperte Dahmen zu Wort gemeldet. Wenn Mehrheiten in diesem Land weder für sich selbst noch für ihr Umfeld erkennen könnten, was Gesetzesänderungen verbessern, dann dürfe man sich über fehlenden Zuspruch nicht beschweren, sagte er dem Redaktionsnetzwerk Deutschland. Die SPD fordert einen Pflegedeckel zur Begrenzung der Eigenanteile. Gesundheitsminister Linnemann sieht das skeptisch. CDU-Generalsekretärin Hoppermann hat die SPD vor einem Bündnis mit der Linken in Berlin gewarnt. Das würde das Klima bei Schwarz-Rot im Bund verändern, sagte sie der Rheinischen Post. Gemeinsam der Opfer des Nationalsozialismus zu gedenken, wäre dann für viele nicht mehr ehrlich möglich, so Hoppermann. Gegen die Berliner Linke gibt es Antisemitismusvorwürfe. Die deutsche Fußballnationalmannschaft hat am Abend in der Nations League eine überraschende Niederlage kassiert. Im ersten Heimspiel unter dem neuen Bundestrainer Jürgen Klopp musste sich das DFB-Team in Augsburg Griechenland mit 0:1 geschlagen geben. Klopp in der ARD.
2: Das Spiel heute nicht hoch zu gewinnen damit oder nicht zu gewinnen damit, hätte ich jetzt wirklich auch leicht leben können. Verlieren darf es nicht. Haben wir trotzdem getan. Das ist, wenn so ein Ergebnis da ist, braucht der Gegner einen Angriff und dann machen sie Ball rein.
1: Es war das erste Mal überhaupt, dass die deutsche Nationalmannschaft gegen die Griechen verloren hat.
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3: Einen wunderschönen guten Morgen. Wir schauen kurz auf die Straßen und wie sieht's da aus? Ja, schaut gut aus. Uns liegen keine Meldungen über größere Verkehrsstörungen vor und auch Radio im Blitzer habe ich noch keine für euch. Klar, ihr seid da draußen unterwegs. Wenn ihr also was seht, Staus, Blitzer, Abstandsmessungen, ja, ruft doch mal an oder schickt auch gerne eine WhatsApp. Die Radio in Verkehrshotline ist die 0841 300 und dreimal die 9. Danke.
4: Und weiter geht's jetzt mit dem Radio in Wetter. Wir messen aktuell in Ingolstadt bei der Schillerbrücke 8 Grad. In Neuburg am Schloss sind es 7 Grad. Heute wird's aber noch richtig schön. Ferry, ich weiß gar nicht, warum ich heute einen Pulli angezogen habe.
3: Und ich habe eine Jacke an.
4: Ja, so krass, ich stimme dich auch. Ja, aber bis zu 27 Grad sind heute drin. Dazu Sonne und Wolken im Wechsel. Kein Regen in Sicht, alles entspannt. Auch in der Nacht, die ist wolkenlos bei um die 11 Grad. Der Radio in Wettertrend. Ja, der September gönnt auch morgen alles easy mit Sonne und Wolken im Mix und um die 25 Grad.

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2: Guten Morgen.
3: Wunderschönen guten Morgen.
2: Ich hatte die ganze Zeit das Gefühl, irgendwas fehlt. Jetzt weiß ich's. Du warst es.
3: Oh, deine bessere Hälfte ist wieder zurück. Ja, Ferry, wirklich, also mein Herz ist jetzt auch wieder voll. Die Hälfte hat auch gefehlt, als ich im Urli war.
2: War
3: da
2: gut.
3: War so eine innere Leere. Ja, war schön. Das habe ich gelassen.
2: Mehr Hits, mehr Vielfalt?
3: Machen wir jetzt.
2: Was willst du denn?
3: Ich würde mir jetzt echt Michael Schulte und Rehab mit Waterfall wünschen.
2: Dann machen wir das doch für dich möglich.

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1: Täglich führt mich mein Weg an einer riesigen Plakatwand vorbei. Da steht WLAN aus, Familie an. Und darunter ins Netz gehen. Zu Hause angekommen gehe ich tatsächlich erstmal online. Wer steckt bloß hinter dem Slogan, der für Familie statt WLAN wirbt? WLAN aus, Familie an empfiehlt die Kampagne ins Netz gehen des Bundesinstituts für öffentliche Gesundheit, um exzessive Mediennutzung und Mediensucht bei Jugendlichen zu verhindern. Auf dem Portal gibt es alltagsnahe Tipps und wissenschaftlich fundierte Informationen rund um eine ausgewogene Mediennutzung in der Familie, ob Gaming, Social Media oder Streaming. WLAN aus, Familie an. Das klingt verführerisch. Ihre Pfarrerin Maren Michaelis aus Ingolstadt.
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0: Radio In mit guter Laune von der Alex Warren mit Passenger um 5.18 Uhr. Wunderschönen guten Morgen. Der Livepark Max, ja das Fitnessstudio eures Vertrauens, feiert im Donau City Center 30 Jahre Westpark und 20 Jahre gibt es im Donau City Center. Und wer den Livepark kennt, der weiß, die können feiern. Deswegen gibt es eine große Party, was da alles so ansteht. Und natürlich haben wir on top für euch Tickets zu gewinnen für diese großartige Party im Ingolstädter Stadttheater. Darüber sprechen wir heute Morgen um kurz nach 8. So sieht's aktuell aus. Aber das war's noch nicht. Nein.
1: Aber was richtig gut ist, wir sind wieder zu zweit. Das heißt, wir können uns gegenseitig Stichwörter geben. Hey, und mein Stichwort von dir war jetzt feiern. Und es wird noch mehr gefeiert, sowieso auf dem Ingolstädter Herbstvolksfest aktuell. Und da feiert die Gastronomiefamilie Lanze 70 Jahre.
0: Juhu!
1: Und davon könnt ihr profitieren, wie genau, wo ihr wann was sparen könnt. Darüber sprechen wir auch noch heute Morgen. Außerdem möchten wir euch immer noch einladen, dass ihr bei uns vorbeikommt und dass ihr euch sie holt. Die, Achtung, Kinderschilder hier bei uns bei Radio In, kostenlos in der Schillerstraße 2, kommt vorbei. Und was diese Schilder bringen, auch das machen wir heute nochmal groß. Und wir wollen einfach, dass ihr hier seid und dass wir zusammen die Straßen sicherer machen.
0: Wunderschön. Und natürlich mehr Hits, mehr Vielfalt. Das hier ist jetzt für euch Lionel Richie mit All Night Long. All Night hier auf Radio In. Guten Morgen.
1: Morgen.

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0: Radiohin mit Pink und Nate Roos. Just give me a reason um 17:30 und schade Schokolade oder schade Marmelade, je nachdem. Das zweite Nations League-Spiel unter Neutrainer Kloppo hat die deutsche Nationalmannschaft gestern gegen Griechenland 0:1 verloren. Bundestrainer Jürgen Klopp hatte sich klar seine Heimpremiere anders vorgestellt, wir auch. Aber das nächste Spiel des deutschen Teams, wo sie zeigen können, was sie drauf haben, ist am Donnerstag in München. Dann ist der Gegner Serbien.
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3: In Neuburg.
4: Die Stadtwerke in Neuburg werden neue Zähler für Wärme, Wasser und Gas einbauen. Damit sollen digitale Möglichkeiten besser genutzt werden. Die Zähler können per Funk aus der Ferne abgelesen werden. Kunden können sich dann die jährliche Übermittlung der Stände sparen. Die Technik errechnet auch Zeiträume, in denen Energie verfügbar und damit billiger ist. Außerdem wird der Personalaufwand für die Stadtwerke nach der Umrüstung geringer. Zahlreiche Zähler sind bereits umgerüstet, der Umbau geht aber weiter. Kerstin Schulz, Radio Inn in Neuburg.
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3: Im Landkreis Eichstätt.
5: Der Herbst ist in den Bayern-Gries die Zeit für Bürgerversammlungen mit Bürgermeister Helmut Schloderer. 10 Termine sind noch übrig in diesem Jahr. Los geht's am 14. Oktober in Aschbuch. Der Abschluss ist am 1. Dezember in Hirschberg. Die Bürgerversammlungen fangen in allen Orten um 19 Uhr an. Ausnahme ist die Versammlung für Senioren am 30. November um 14 Uhr im Bayern-Grieser Rathaus. Oliver Scholtisek, Radio Inn in Bayern-Gries.
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0: Um 5.32 Uhr unterhalten wir uns gar nicht lange auf. Uns liegen nämlich keine Meldungen über größere Verkehrsstörungen vor. Ihr wisst, was das heißt. Freie Fahrt für euch. So, und wenn ihr was seht, Weg von A nach B, von Ingolstadt nach Pfaffenhofen oder Neuburg nach Eichstätt, bitte ruft an oder schickt eine WhatsApp. Die Radio-Innen-Verkehrshotline

0: jetzt die 0841 300 und dreimal die 9. Danke.
1: Und das ist das Radioende Wetter. Wir starten rein in diese neue Woche mit, ja, vielleicht noch einem Pulli an. 8 Grad messen wir aktuell in Ingolstadt bei der Saturn-Arena. Das auch bei euch in Adelschlag. Aber später könnt ihr den Pulli dann runternehmen, abziehen oder auch einfach ausziehen. Denn es wird richtig schön. 27 Grad werden es an der Spitze. Dazu Sonne und Wolken im Wechsel. Kein Regen in Sicht. Alles entspannt. Auch in der Nacht, die ist wolkenlos bei um die 11 Grad. Der Radioende Wettertrend. Der September, der gönnt auch weiterhin. Auch morgen alles easy mit Sonne und Wolken im Mix und um die 25 Grad.

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2: Guten Morgen.
3: Hallo, hallo. Und ich war am Wochenende. Ferry, es ist passiert. Das allererste Mal auf dem Oktoberfest in München.
2: Und wie war's?
3: War super. Und vor allem super teuer. Also ich war unter anderem auch im Festzelt bei der Fischerfroni, hieß das. Und da habe ich schon ein bisschen was geblecht, sag ich mal.
2: So, und wer es etwas kleiner, gemütlicher und vielleicht auch wesentlich günstiger mag, der schaut aufs Ingolstädter Herbstvolksfest. Dank eines Jubiläums der Gastronomiefamilie Glanzel könnt ihr da sogar nochmal extra sparen. Wie genau, hört ihr gleich bei uns.
3: Nach mehr Hits und mehr Vielfalt, Sunrise Avenue gleich für euch und wir gehen rein mit Holly Humberstone. Und to love somebody, das ist Radio Inn an eurem Montagmorgen. Kommt gut rein.

0: Radio mit der Band, die es nicht mehr gibt. Sunrise Avenue, Hollywood Hills, oben exakte Mondo. 20 vor 6, ja, und bunte Lichter, volle Bierbänke und irgendwo duftet es nach gebrannten Mandeln. So sieht, so riecht Ingolstadt aktuell wieder. Wir sind mittendrin im Herbstvolksfest.
1: Und dieses Jahr gibt's sogar einen runden Geburtstag da. Die Gastronomiefamilie Lanze feiert 70-jähriges Jubiläum und davon profitieren auch alle Herbstfestbesucher. Festwirtin Michaela Kemper.
2: Wir haben uns überlegt, dass wir die Ingolstädter Bevölkerung an diesem Jubiläum teilhaben lassen wollen und haben dafür ab 13 Uhr bis 23.30 Uhr den Liter Getränk, also Matzbier, Radler, Spezi, alkoholfreies Bier für nur 7 Euro und bieten auch parallel natürlich vergünstigte Speisen extra an.
0: Und Sophia, ganz ehrlich, da kann man sich den Besuch auf dem Oktoberfest sparen und das ist auch wörtlich gemeint.
1: Würde ich auch ganz so unterschreiben. Also viel Spaß heute auf dem Herbstvolksfest in Ingolstadt.
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0: hat eine musikalische Granate gezündet. Das ist Bruno Mars hier bei Radio Inn um 5.53 Uhr. Und wie sieht's aus bei euch? Immer noch kein Schild? Dann wird's ja mal Zeit.
1: Ja, unsere Achtung Kinderschilder zum Schulstart gibt's noch diese Woche kostenlos. Bei uns im Funkhaus in Ingolstadt zum Abholen. Also kommt einfach vorbei und schnappt euch so viele ihr wollt. Johannes war genau dafür bei uns, für seine Schule in Ingolstadt.
2: Ich arbeite seit vielen, vielen Jahren am Förderzentrum August-Horch-Schule und ich merke einfach, dass in der Furtwängler-Straße viel zu schnell gefahren wird. Und ich glaube, wenn nur Plakat einen Sinn macht, dass die Autofahrer ein bisschen mehr aufpassen, ein bisschen langsamer fahren, gerade auch in dieser Stelle, wo ganz viele Schüler unterwegs sind, ungefähr 400, dann ist es eine tolle Aktion und dann freuen wir uns riesig, wenn es was hilft.
1: Ja, und genau dafür sind die Schilder ja auch da. Johannes hat aber noch eine kleine Bitte an alle Autofahrer.
2: Bitte, bitte, liebe Autofahrer, denkt daran, es ist Schulbeginn. Für viele kleine Schüler ist es auch ganz neu, die Situation. Sie haben neue Schulgebäude, sie kommen teilweise aus dem Kindergarten und sie kennen den Schulweg noch nicht so ganz gut, weil wir Lehrkräfte auch die Zeit noch nicht hatten, mit ihnen den Weg zu gehen. Und deshalb bitte einfach vom Gas weg und ein bisschen schauen und langsam.
0: Klare Ansage. Also, falls bei euch noch die passende Erinnerung am Straßenrand fehlt, kommt zu uns zu Radio Inn, holt euch die Schiller in der Schillerstraße und ganz wichtig zu wissen, die gibt es bei uns natürlich kostenlos. Das ist genauso wie mit der Musik, mehr Hits, mehr Vielfalt. Wir gehen rein mit neuer deutscher Welle. Peter Schilling, Major Tom, völlig losgelöst hier auf Radio Inn. Guten Morgen.
1: Happy Montag.

0: Radio mit der deutschen Torhymne, die wir leider gestern beim Spiel gegen Griechenland nicht hören durften. Griechenland hat in der Nations League 1:0 gegen uns gewonnen. So, mehr Hits, mehr Vielfalt, darauf ist auf jeden Fall Verlass in der nächsten Stunde. Unter anderem you make me feel. Es wartet auf euch. Ed Sheeran mit Celestial und auch Supertramp sind mit am Start mit Give a Little Bit.
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0: Ihr hört Radio in am Montagmorgen, es ist kurz vor 6 und nicht nur in München wird gefeiert, auch in Ingolstadt ist Volksfest. Wie das erste Wochenende gelaufen ist, hört ihr gleich. Und Heimsieg für den ERC Ingolstadt. Wie das wiederum gelaufen ist, auch das gleich Thema bei uns.
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5: Ich bin Verena Pauli. Guten Morgen. Mitte der Woche steht die Abstimmung über die geplante Pflegereform an. Die Regierungsparteien Union und SPD sind sich vorab uneins. Dem neuen Bundesgesundheitsminister Linnemann geht der von der SPD geforderte Pflegedeckel nicht weit genug. Die Einsparungen würden nicht das gesamte Problem beheben und das Pflegesystem zukunftsfähig machen. Stattdessen will er für Ende Oktober eine Kommission einberufen, die soll weitgehende Änderungen in der Pflege erarbeiten. Das US-Militär ist vollständig aus dem Irak abgezogen. Alle Kampftruppen und Kräfte zur logistischen Unterstützung hätten das Land verlassen, das teilte ein irakischer Regierungsvertreter mit. Auf den Abzug hatten sich der Irak und die USA bereits vor 2 Jahren geeinigt. Die deutsche Fußballnationalmannschaft hat ihr zweites Gruppenspiel in der Nations League verloren. Am Abend unterlag das DFB-Team in Augsburg Griechenland mit 0:1. Es war Jürgen Klopps Heimpremiere als Bundestrainer. Die Deutschen sind damit auf den 3. Tabellenplatz in der Nations League-Gruppe zurückgefallen. Nächster Gegner ist Serbien am Donnerstag in München.
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5: Friedlicher Auftakt beim Ingolstädter Herbstvolksfest. Bei schönem Spätsommerwetter kamen am Wochenende tausende Besucher auf das Festgelände. Höhepunkt war am Samstag der Festumzug durch die Innenstadt. 1500 Menschen nahmen in 40 Gruppen daran teil. Das Herbstvolksfest dauert noch die ganze Woche über bis Sonntag. Heimsieg am Abend in der deutschen Eishockeyliga. Der ERC Ingolstadt hat gegen die Adler Mannheim nach Verlängerung 3:2 gewonnen. Nächstes Spiel ist am kommenden Freitagabend auswärts bei den Krefeld Pinguinen.
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0: 2:06 und wir schauen ganz schnell auf die B16 Richtung Regensburg. Bei Manching aktuell einfach mal dichter Verkehr. Da dauert es derzeit 3 Minuten länger. Dort, wo es geht, gute und sichere Fahrt. Und wenn ihr was seht, wenn ihr was entdeckt, Blitzer, Abstandsmessungen. Ihr wisst, es gibt nur eine Nummer, die ihr wählt. Die Radio-Innen-Verkehrshotline 0841 300 und dreimal die 9. Dankeschön.
6: Und das ist das Radio in Wetter. Wir messen aktuell 8 Grad in Ingolstadt beim Donau City Center. Und 8 Grad messen wir auch in Neuburg am Bootshaus. Heute wird es aber noch richtig schön. 27 Grad an der Spitze, dazu Sonne und Wolken im Wechsel. Kein Regen in Sicht, alles entspannt. So bleibt es auch in der Nacht und die ist wolkenlos bei um die 11 Grad. Der Radio in Wetter Trend. Ja, ist es noch Spätsommer oder ist es schon Herbst? Also der September, der gibt uns fast noch mal ein bisschen Spätsommer-Vibes. Morgen Sonne und Wolken im Mix und um die 25 Grad.

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2: Guten Morgen.
3: Hallihallo. Und ich bin so happy, Ferry. Ich hab's geschafft. Ich habe einfach Tickets bekommen für die Oasis Tour 2027 in München.
2: Oha, ich bin beeindruckt. Erstmal Glückwunsch an der Stelle.
3: Danke.
2: Aber wie bist du dran gekommen? Hast du eine Niere dafür verkauft?
3: Ja, gefühlt. Also es war tatsächlich ein Kampf. Und ich muss sagen, der Preis, er hat wehgetan. Aber wenn ich sehe, wie das aktuell so läuft, wie Tickets auch wieder weiterverkauft werden, für welche Preise, glaube ich, bin ich noch ganz günstig weggekommen.
2: Ja, und das ist gleich Thema in unserer Radio in Promi-Welt. Außerdem mehr Hits, mehr Vielfalt. Das hier ist neu und richtig gut. Ray Garvey mit Imran. Mit Rivers hier auf Radio N. Guten Morgen.
3: Morgen.

0: Solar Salem, Runaway Train, um 10 nach 6. Und es ist doch immer mal wieder schön, wenn sich die Superstars mal genau so zeigen, wie auch wir morgens aus dem Bett kriechen. Danke, J-Lo.
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3: Ohne Bühnen-Make-up, ohne Filter, ohne Glamour-Frisur. Die gute J-Lo hat sich jetzt auf Instagram mal komplett ohne gezeigt. Ungeschminkt, wie das Leben manchmal so ist. Weil, ja, sie damit Werbung für ihre Kosmetikmarke machen will. Ja, da beißt sich der Hund wieder in den Schwanz.
0: Und wir schauen weiter zu Cora Schumacher, die jetzt ganz offen in einem Podcast erzählt, ja, ich bereue die Hochzeit mit Ralf damals, weil ich mich in dieser Ehe ein Stück weit selber verloren habe. Was auch offensichtlich kein Grund war, den berühmten Namen danach wieder abzulegen. Dazu sagt Cora, Ralf wollte, dass ich ihn annehme und dann wieder ablege. Das habe ich aus Trotz nicht getan.
3: Und absurde Zahlen bekommen wir noch von Oasis, beziehungsweise von ihrer Tour 2027. Auf den einschlägigen Wiederverkaufsseiten tauchen jetzt, kurz nach dem Ticketstart, schon die ersten Wuchertickets auf. Einzelne Tickets für knapp 4.000 Euro, teilweise das Siebenfache vom Originalpreis. So ausgeschämt ist nicht mal der Schlüsseldienst am Samstagabend.
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0: Guardian mit Celestial von Ed Sheeran, 6.18 Uhr und Feste kann jeder, klar, gibt genug Auswahl. Ich bin gestern zum Beispiel zum Essen auf dem Volksfest in Ingolstadt gewesen, natürlich zum Essen, klar. Sophia, du warst auf dem Oktoberfest in München, aber nein, du willst ja immer mehr. Natürlich war dir das noch nicht genug, du hast gefühlt Feste-Hopping betrieben.
1: Ja, Ferry, um genau zu sein, das war alles an einem Tag. Also es war echt ein bisschen übel. Ich war in der Früh um 6 bin ich aufgestanden am Samstag, am vergangenen Samstag, war dann erstmal München am Oktoberfest und am Abend auf einem Weinfest bei Neuburg. Und die habe ich ja total unterschätzt, diese Weinfeste. Damit geht es jetzt im Oktober so richtig los, also jetzt im kommenden Oktober. Und ein absoluter Geheimtipp, habe ich mir sagen lassen, ist auch das Weinfest in Bruck, ist auch bei Neuburg.
0: Wow.
1: Ich bin eine kleine Neuburgerin und das werden wir dieses Jahr jetzt alles so herausfinden. Und uns da auch mal durchprobieren. Ich werde eine kleine Weinfeinschmeckerin. Also Rosé gefällt mir gut, habe ich gemerkt.
0: Quasi La Dolce Vita. Es ist wie Kurzurlaub in Italien, nur in Neuburg und Umgebung.
1: Ja, im Dirndl mit bisschen Party hinterher, ein bisschen Wein dazu und das Leben läuft, Leute. Also macht das Weinfeste auf die Eins.
0: Weinfeste auf die Eins. Ihr hört Radio Inn jetzt mit Supertramp. Give a little bit. Radio Inn auf die Nummer Eins.
1: Ja, sowieso.

0: Oh yeah, das ist Dance Music hier bei Radio Inn um 6.26 Uhr. Bebe Rexha, New Religion. Und in der nächsten halben Stunde mehr Hits wie Abracadabra von Lady Gaga. Mehr Vielfalt gibt's mit Somebody That I Used to Know von Gotye gemeinsam mit Kimbra. Klassisches One-Hit-Wonder.
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3: Radio in am Montagmorgen kurz vor 6:30 und da könnte es noch krachen. Die geplante Pflegereform sorgt für Diskussionen in der schwarz-roten Koalition. Gesundheitsminister Lindemann sieht den von der SPD geforderten Pflegedeckel skeptisch. In der ARD hat er jetzt vorgerechnet, dass der aber nur 300 Euro der Pflegekosten pro Person einspare. Und Lindemann hat betont, ab Ende Oktober solle eine Pflegekommission über strukturelle Reformen beraten. Es bleibt weiterhin spannend. Wir halten euch da natürlich auf dem Laufenden, verlieren dabei aber nie den Blick fürs Wesentliche, und zwar für die Region.
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6: Man muss die Feste feiern, wie sie fallen. Das macht auch die Ingolstädter Kreisgruppe des Bund Naturschutz. Die feiert am Sonntag ihr 50-jähriges Bestehen. Der Festakt beginnt um 11 Uhr im Foyer des Stadttheaters. Die Festrede hält der bekannte Texter und Musiker Hans Well von den Biermöselblasen. Dieses Mal hat er für die Musik seine Wellbappen mit Sarah Well-Komalee Akakpo dabei. Auch OB Michael Kern, der Landesvorsitzende Martin Geilhufe und der Kreisvorsitzende Michael Würflein stehen auf der Rednerliste. Der Eintritt ist frei. Furkan Beuratz, Radio Inn in Ingolstadt.
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5: In Pfaffenhofen.
7: Wo kommt unser Trinkwasser her? Wie kommt der Strom aus der Steckdose? Und wie sieht unsere Mobilität von morgen aus? 4 Fragen, 4 Veranstaltungen der Pfaffenhofener Stadtwerke mit der VHS. Unter dem Titel So funktioniert unsere Stadt gibt es 2 Vorträge und 2 Exkursionen. Start der Reihe ist am 5. Oktober mit dem Stadtwerkevorstand zum Thema Ohne Energie steht alles still. Alle 4 Veranstaltungen kosten nichts, aber eine Anmeldung über die VHS Pfaffenhofen ist nötig. Jasmin Vogt, Radio Inn in Pfaffenhofen.
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3: Um 6.31 Uhr und wir werfen einen Blick auf die Straßen und haben es schon erledigt. Uns liegen keine Meldungen über größere Verkehrsstörungen vor. Im Klartext bedeutet das für euch freie Fahrt. Und wenn ihr was seht, Blitzer, Abstandsmessungen, dann gibt es nur eine Nummer, die ihr wählt. Das ist die Radio Inn Verkehrshotline 0841 300 und dreimal die 9. Dankeschön.
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9: Und jetzt geht's weiter mit dem Radio in Wetter und es geht wieder los. Ich habe heute früh eingeheizt bei mir im Auto, denn es ist aktuell schon noch ziemlich frisch. Wir messen 8 Grad in Ingolstadt beim Baggersee, 7 Grad bei euch im Pförring. Später im weiteren Tagesverlauf heizt dann aber die Sonne auf. Es wird richtig schön an diesem Montag. 27 Grad an der Spitze, Sonne und Wolken im Wechsel, kein Regen in Sicht. Auch in der Nacht nicht, die ist wolkenlos bei um die 11 Grad. Der Radio in Wettertrend, ja, und der September, der gönnt auch weiterhin auch morgen Sonne und Wolken im Mix. Und um die 25 Grad.

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2: Guten Morgen.
3: Hallo.
2: Eichstätt bekommt einen neuen Bischof. Ingolstadt Besuch von den Kölner Haien und den Pfaffenhofen öffnen zur Herbstduld auch am Sonntag die Geschäfte.
3: Ja, und was diese Woche so abgeht und wohin sich ein Ausflug lohnt, das hört ihr gleich bei uns in der Radio in Wochenvorschau. Wir geben euch den Überblick und das machen wir gleich nach mehr Hits und mehr Vielfalt. Wir starten rein mit Shawn Mendes und When You're Gone.

0: Cosa della Vita von Eros Ramazzotti und Tina Turner. Es ist 20 vor 7. Ja, und der September geht, der Oktober kommt und mit ihm der Tag der Deutschen Einheit am Samstag. Ja, ein verlängertes Wochenende springt für uns dabei leider nicht raus.
1: Aber natürlich freuen wir uns trotzdem auf den Samstag und auch auf den Sonntag. Was uns da erwartet, das weiß Radio- und Lokalreporter Volkan Beuraz.
2: Ein großer Tag für das Bistum Eichstätt steht am Sonntag an. Christian Würz übernimmt offiziell sein Amt als neuer Bischof. Der Gottesdienst im Dom beginnt um 13.30 Uhr. Auch Ministerpräsident Markus Söder hat zugesagt. Rundherum läuft parallel der Kirchweihmarkt in der Eichstätter Altstadt. Da zeigen Handwerker am Samstag und am Sonntag von 10 bis 17 Uhr ihre Arbeit. Dazu gibt's Essen und Mitmachaktionen. Und schon heute startet im Bistum die Caritas Herbstsammlung. Bis Sonntag bitten ehrenamtliche dann an den Haustüren um Spenden für Familien in Geldnot.
1: Ja, und auch abseits vom Dom geht's natürlich ab bei uns in der Region. Da ist was für Sportfans dabei und auch für alle, die am Sonntag bummeln wollen.
2: Der FCI testet am Freitag um 12 beim 1. FC Nürnberg. Für den ERC geht's dann am Abend um 19.30 Uhr in Krefeld ran. Sonntag empfängt er um 16.30 Uhr die Kölner Haie in der Saturn Arena. Wer vorher noch eine Runde bummeln möchte, in Pfaffenhofen startet am Sonntag um 10 Uhr die Herbstduld mit dem Warenmarkt am Hauptplatz. Parallel dazu findet dort auch der Mobilitätstag von 12 bis 17 Uhr statt mit Bussimulator und buntem Kinderprogramm.
0: Ja, der Oktober kann also kommen. Da habe ich übrigens auch Geburtstag, Sophia, nur dass du auch informiert bist. Mhm. Ansonsten sucht euch was Schönes raus und genießt die Woche.
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0: klassisches One-Hit-Wonder. Gotye und Kimbra, Somebody That I Used to Know um 10 vor 7.
1: Ja, ist ein absoluter Banger. Habe ich gerade auch so ein bisschen mitgesungen. Und Ferry, es tut mir im Herzen weh, aber du verziehst ja manchmal schon das Gesicht, wenn ich mal so 2 Minuten vielleicht bei einem Radio in Hit so ein bisschen mitsingen, ein bisschen mitgroove.
0: Ja, hat auch seine Gründe. Du haust da echt manchmal so ein paar Hunde rein, ja?
1: Ja, okay, ich gebe dazu. Singen ist jetzt nicht eine meiner größten Stärken. Das überlasse ich dann lieber den Profis. Aber es gibt jetzt einfach einen Gesangsweltrekord. Mehr als 200 Chöre haben 125 Stunden am Stück ununterbrochen gesungen in Berlin. Von Montag bis Samstag lief das Ganze. Das ist crazy. 125, unsere Zahl des Tages.
0: Das ist Hardcore.
1: Oh, Chor,
0: Hardcore. Wortwitz, ja, ja, richtig, okay. Gut. Ich bin wieder back. Ihr hört Radio mit Nick Kershaw.

0: I'm falling in love. 6.56 Uhr und klar, auch in der nächsten Stunde mehr Hits, mehr Vielfalt. Bisschen Musik, um den Kreislauf in Schwung zu bringen. Purple Disco Machine mit Moschino und The Knox Fireworks. Und ich liebe diese Nummer. Wer liebt die Nummer nicht? Harry Styles und seine American Girls.
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0: Radio Innerm, Montagmorgen, es ist kurz vor sieben. Ein Unfallschwerpunkt bei uns in der Region wird entschärft. Wo genau die Bauarbeiten beginnen, hört ihr gleich hier bei Radio Innerm. Und ein betrunkener Pedelec-Fahrer hat am Wochenende einen Unfall in Ingolstadt gebaut. Alle Infos dazu, die bekommt ihr auch gleich bei uns serviert.
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14: Ich bin Verena Pauli. Guten Morgen. Die geplante Pflegereform sorgt weiter für Diskussionen in der schwarz-roten Koalition. Gesundheitsminister Linnemann sieht den von der SPD geforderten Pflegedeckel skeptisch. Die Einsparungen für die Betroffenen seien gering. Der Deckel löse nicht die generelle Finanzlücke in der Pflegeversicherung. Heute wollen beide Seiten weiter beraten. Am Mittwoch sind die Pläne dann im Kabinett. Papst Leo XIV. Ist auf Frankreich-Reise. Dort besuchte er den Marienwallfahrtsort Lourdes und feierte eine Messe unter freiem Himmel. Letzte Station wird heute Metz sein. Dort will der Papst eine Europarede halten. 3,8 Millionen Besucher hat die Wiesn bisher angezogen. Das sind 300.000 mehr als im Vorjahr zur Halbzeit des Münchner Oktoberfests. Von einer fröhlichen und friedlichen Stimmung spricht Wiesn-Chef Scharpf. Ein verschärftes Sicherheitskonzept und KI-Kameras hätten sich bisher bewährt. Es ist das zweite Spiel, aber die erste Niederlage für Jürgen Klopp als Bundestrainer. Die deutsche Fußballnationalelf hat erstmals gegen Griechenland verloren. Am Abend stand es schließlich 0:1. Damit liegt Deutschland in der Nations League aktuell auf Platz 3 in der Gruppe. Am Donnerstag geht's dann gegen Serbien.
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14: Das Bauamt verschärft von heute an einen Unfallschwerpunkt an der B13. An der Einmündung bei Ibbenhausen wird eine Ampelanlage eingebaut. Das dauert voraussichtlich 6 Wochen. Währenddessen wird der Verkehr aus und nach Bar Ibbenhausen durch das Gewerbegebiet Brautlach geführt. Mit rund 2 Promille ist ein 18-jähriger Pedelec-Fahrer am Samstagabend in Ingolstadt mit einem Auto zusammengestoßen. Der junge Mann wollte an der Kreuzung Neuburger und Westliche Ringstraße offenbar trotz Rotlicht die Straße überqueren. Dabei prallte er auf die Motorhaube eines Autos und stürzte auf die Fahrbahn. Er verletzte sich am Kopf. Gegen ihn wird nun ermittelt.
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0: 2,7 und sieht weiterhin sehr, sehr gut aus auf den Straßen. Wenn ich sage sehr gut, bedeutet das im Klartext freie Fahrt. Uns liegen keine Meldungen über größere Verkehrsstörungen vor. So, allerdings habe ich eine Bitte an euch. Wenn ihr da draußen einen Blitzer oder eine Abstandsmessung seht, ja, dann ruft doch gerne an. Jederzeit, alles ist möglich mit der Radio Innen Verkehrshotline. Und das wiederum ist die 0841 300 und dreimal die 9. So, ihr wisst Bescheid. Dankeschön.
15: Und das ist das Radio in Wetter und wir gehen rein in diese neue Woche mit aktuell 8 Grad in Ingolstadt beim Auwaldsee. 7 Grad messen wir in Pfaffenhofen beim Rathaus und es wird ein richtig schöner Herbsttag heute. Es fühlt sich noch an wie Spätsommer. 27 Grad werden es an der Spitze, dazu ganz viel Sonnenschein, hier und da mal eine Wolke, die da vorbeischippert. Aber alles entspannt, kein Regen in Sicht, auch nicht in der Nacht, auch die ist wolkenlos. Bei um die 11 Grad, der Radio in Wettertrend. Es geht genauso weiter, auch morgen gönnt der September hinten raus noch ganz viel Sonne, Wolken im Mix und das bei 25 Grad morgen.
0: Und wir gucken noch ganz kurz ans Radio in Telefon. Wen haben wir denn da?
16: Hallo, hier ist die Elke und es steht schon wieder ein Blitzer auf der B16. Der Caddy bei Max Weiler unter der Brücke.
0: Danke, Elke.
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2: Erstmal einen wunderschönen guten Morgen.
3: Hallihallo. Wenn die Donauland-Alphornbläser im Altmühltal in ihre Hörner blasen, dann stellt sich Almabtrieb-Feeling ein.
2: Und genau das ist auch passiert am Wochenende. Sprechen wir gleich drüber, nach mehr Hitze und mehr Vielfalt. Und wir gehen rein mit Kamerad und Bier.

0: Melanie C. mit Lisa Left Eye Lopez. Never be the same again um 6:11. Und umstellen auf Winter, ja, trotz 24 Grad. Aber so will es die Tradition. Am Wochenende war Lammabtrieb in Böhming bei Kipfenberg. Schafe, Lämmer und auch Ziegen kommen von der Weide ins Winterquartier.
1: Ja, klingt wie ein Spaziergang, aber der Altmühltaler Lammabtrieb ist ein richtiges Spektakel mit buntem Programm. Ehrengast war Familienministerin Ulrike Scharf. Und bei diesem Termin hätte man auch das R aus ihrem Namen streichen können, oder?
2: So könnte man es umsetzen, ja. Aber ich bin wirklich dankbar, was hier geleistet wird in der Gemeinde mit allen, die hier mithelfen und was die Schäferinnen und Schäfer das ganze Jahr über tun.
3: Mit Schäferkittel, Hut und Schippe geleitete sie die Herde über die Böhminger Brücke, mit dabei auch die Altmühltaler Lammkönigin Anna Wiest.
4: Die Schafe sind diesmal sogar ein bisschen schüchtern gewesen, muss man
3: ehrlich
4: sagen. Darum haben wir ein bisschen länger gebraucht, aber es hat ja trotzdem gut funktioniert am Ende.
3: Erich Neulinger, Vorsitzender der Hüte Schäfer im Naturpark, sprach zwei aktuelle Probleme seiner Zunft an. Der heiße, trockene Sommer und der globale Handel. Letzterer sorgt dafür, dass regelmäßig neue Viren die heimischen Tiere bedrohen. Der Tipp der Landtagsabgeordneten Tanja Schorer-Dremel lautete daher: Lamm aus dem Altmühltal und nicht aus Neuseeland. Heimlicher Star des Lammabtriebs war aber eine Geiß, die mit dem Wappen von Kipfenberg geschmückt ist, begleitet von einer kleinen Ziege, geführt von Karl Haas.
5: Das ist Gemeindegeiß, das ist eigentlich als Mari, aber in Wirklichkeit als Pony. Und das ist, ja, die habe ich als zweites daheim, darum habe ich die mitgenommen und lasse sie nicht allein daheim ist.
0: Auf Expedition im Altmühltal war für uns Melanie Arzenheimer.

0: Ihr hört Radio in ungleich 20 Minuten nach 7 mit Harry Styles und American Girls. Und Ferry, wir sind wieder vereint.
1: Ja.
0: Nach 5 Wochen, es ist crazy. Du warst 3 Wochen im Urlaub, dann war ich jetzt 2 Wochen im Urlaub und jetzt sind wir wieder reunited, wie man so schön sagt. Und du hast mir auch erzählt, in diesen 2 Wochen, alleine Frühschicht, das ist schon anstrengend. Ich weiß. Und da ist man auch mal müde. Und da hattest du ein Müdigkeitserschöpfungserlebnis.
1: Ich war am Wochenende im IKEA in Ingolstadt und meine Freundin, ja, die braucht da immer ein bisschen länger. Und dann dachte ich mir, ich setze mich mal ganz kurz hin. Da gibt es ja immer diese Kartons, die du dann am Ende abholst. Und da habe ich einen Mitarbeiter angesprochen. Er hat gemeint, hier nicht sitzen. Ich so, ja, okay. Also da drüben gibt es Betten, ein Kinderbett. Da kannst du dich hinlegen. Das war sehr, sehr unangenehm. Ich bin dann kurz zum Kinderbett, habe überlegt, wirklich, ob ich mich da reinlegen soll. Habe mich dann dagegen entschieden, aber... Ich habe mich ertappt gefühlt.
0: Ich glaube, so ganz ernst hat er das auch nicht gemeint, dass du dich da reinlegen sollst. Ich glaube, es war jetzt keine Einladung, es war eher so ein ironischer Hinweis, so hey, geh da weg.
1: Zum Glück habe ich mich da nicht reingelegt. Da kennt er mich aber schlecht, der Typ.
0: Das wäre noch unangenehmer geworden. Fast hättest du es geschafft.

0: Trista Sarandi hier bei Radio mit Good Old Days, 7.26 Uhr. In der nächsten halben Stunde mehr Hits, mehr Vielfalt. Wir freuen uns auf Katy Perry mit Hot and Cold und Miley Cyrus ist am Start mit End of the World.
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9: Radio Enama, Montagmorgen um 7:30 und das solltet ihr wissen. Ja, das zweite Nations League Spiel unter Neutrainer Klopp hat die deutsche Nationalmannschaft gestern gegen Griechenland 0:1 verloren. Bundestrainer Jürgen Klopp hatte sich klar seine Heimspielpremiere natürlich ganz anders vorgestellt. Ging nicht nur ihm so, uns ging es genauso. Aber das nächste Spiel des deutschen Teams ist am Donnerstag. Nochmal ein Heimspiel in München gegen Serbien. Vielleicht klappt es da ja mit einem Sieg.
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12: Region 10 der Zukunft. Noch bis zum 27. Oktober können sich Schülerinnen und Schüler der 10. Klassen an den Gymnasien der Region für ein Projekt bewerben. Ziel ist es, die Jugendlichen zu motivieren, gesellschaftliche Entwicklungen zu hinterfragen, eigene Standpunkte zu formulieren und in einem selbst erarbeiteten Workshop mit anderen zu diskutieren. Begleitet wird das Programm von Coaches der Universität Eichstätt-Ingolstadt. Es soll einen wichtigen Beitrag zum Austausch der Jugendlichen und zur Demokratieförderung leisten. Die Schulen wurden von der Dienststelle der Ministerialbeauftragten für die Gymnasien darüber informiert. Furkan Beuratz, Radio Inn in Oberbayern.
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13: Die Stadtwerke in Neuburg werden neue Zähler für Wärme, Wasser und Gas einbauen. Damit sollen digitale Möglichkeiten besser genutzt werden. Die Zähler können per Funk aus der Ferne abgelesen werden. Kunden können sich dann die jährliche Übermittlung der Stände sparen. Die Technik errechnet auch Zeiträume, in denen Energie verfügbar und damit billiger ist. Außerdem wird der Personalaufwand für die Stadtwerke nach der Umrüstung geringer. Zahlreiche Zähler sind bereits umgerüstet, der Umbau geht aber weiter. Kerstin Schulz, Radio Inn in Neuburg.
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9: Und wir werfen einen schnellen Blick auf die B13 Münchner Straße zwischen B16 bei Oberstimm und der südlichen Ringstraße in Ingolstadt. Momentan dichter Verkehr, einiges los, da dauert es derzeit 3 Minuten länger. Dort, wo es geht, gute und sichere Fahrt.
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9: Ja, um 7 Uhr und gleich 33 Minuten. Und wen haben wir da am Radio Inn Telefon?
14: Guten Morgen, hier ist Maria. Ich möchte einen Blitzer melden. Auf der B16, Fahrtrichtung Neuburg, Höhe Maxweiler, unter der Brücke.
9: Perfekt, haben uns übrigens auch Elke und Jutta gemeldet. So, und wenn ihr noch was Neues für uns habt, ganz egal ob Blitzer oder Abstandsmessungen, ihr wisst, welche Nummer ihr wählen solltet, die 0841 300 und dreimal die 9, das ist sie, die Radio Inn Verkehrshotline.
15: Und das ist es, das Radio in Wetter. Und heute bestes Wetter fürs Herbstvolksfest in Ingolstadt. Bis zu 27 Grad sind einfach drin. Dazu Sonne im Wechsel mit Wolken, kein Regen in Sicht, alles entspannt. Aktuell, ja, ist es aber noch ein bisschen frisch in Ingolstadt. Am Volksfestplatz messen wir gerade 8 Grad, 7 Grad bei euch in Manching. Bisschen drüber sind wir da in der Nacht. Die

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2: Guten Morgen.
3: Hi.
2: Zusammen ist man weniger allein und deshalb freue ich mich,
3: dass ich wieder da bin.
2: Genau, ja, endlich wieder. Ich kann mich dann auch ein bisschen zurücklehnen hier im Studio.
3: Ja, man teilt sich die Dinge auf, Ferry. Ich bin auch sehr happy, dass wir vereint sind. Und wir hören jetzt gemeinsam und auch gemeinsam mit euch die beste Musik. Und wir starten rein mit einem absoluten Banger. Uff, das ist für euch Tepper City mit Cyberware. Kommt gut rein in die neue Woche mit uns mit Radio Inn.

0: So klingt Radio Inn zum Start in eure neue Woche mit Ronan Keating. Life is a Rollercoaster um 10 Minuten nach 7:30. Und das an diesem 28.09. um Gottes Willen. Mhm. Und man würde denken, Herbst. Ja, nee, heute ist wirklich Bombenwetter, also raus, Leute.
1: Ja, ab zum Waldbaden oder ins Maislabyrinth, das letzte Mal in den Irrgarten.
0: Ja, wobei, verlaufen geht auch einfacher.
1: Hat Radio Inn Comedian Wolfgang Sobirge aufgeschnappt.
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3: Wenn am Balkon langsam die Geranien vergammeln, beginnt der Mensch mit Kastanien sammeln. So auch unsere Heldin mit zwei Kindern. Schauen wir mal, ob wir was finden. Sie suchten lange Zeit im Park. Die Ausbeute war allerdings nicht so stark und so marschierten sie in den nahen Wald. Und das Sammelkörbchen füllte sich bald. Doch dann das Suchen erst richtig begann, denn man trat den Heimweg an. Aber im Gegensatz zu den Kastanien, die man gefunden, suchte man nunmehr seit Stunden den richtigen Weg aus dem Gehölz.
4: Es ist zwar peinlich, doch was soll's,
3: sprach die Mama dann irgendwann und rief ihren Mann, den Vater, an. Der kam und lotste sie hinaus. Gut also ging die Geschichte aus. Aber kleine Pointe noch am Ende, das gibt der Story eine Wende. Wär die Familie mit dem Papa in den Biergarten gefahren, hätte sie sich können viel ersparen, denn während die suchten, man glaubt es ja kaum, saß er beim Bier unterm Kastanienbaum.
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0: Radio N mit Miley Cyrus, End of the World, 7 Uhr und gleich 50 Minuten. Ja, bunte Lichter, volle Bierbänke und irgendwo duftet es nach gebrannten Mandeln. Da habe ich mir gestern selbst ein Bild gemacht in Ingolstadt. So sieht es nämlich aktuell wieder aus. Wir sind mittendrin im Herbstvolksfest.
1: Ja, und dieses Jahr ist noch besondererer, denn es gibt einen runden Geburtstag. Die Gastronomiefamilie Lanzl feiert 70-jähriges Jubiläum und davon profitieren auch alle Herbstfestbesucher. Festwirtin Michaela Kemper.
2: Wir haben uns überlegt, dass wir die Ingolstädter Bevölkerung an diesem Jubiläum teilhaben lassen wollen und haben dafür ab 13 Uhr bis 23.30 Uhr den Liter Getränk, also Matzbier, Radler, Spezi, alkoholfreies Bier für nur 7 Euro und bieten auch parallel natürlich vergünstigte Speisen extra an.
0: Ja, und ganz ehrlich, da kann man sich den Besuch auf dem Oktoberfest in München sparen. Und das ist wörtlich gemeint.
1: Ja, und heute auch noch bestes Wetter. Also ganz viel Spaß euch auf dem Herbstvolksfest in Ingolstadt.
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0: Italien mit Mitch Ure und Iba Wars um gleich 7.55 Uhr. Und in der nächsten Stunde mehr Hits wie Die Die von Shakira und Burner Boy und mehr Vielfalt. Für die sorgt Ed Sheeran mit Fire. Also unbedingt dranbleiben hier bei Radio.
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0: Ihr hört Radio in am Montagmorgen, 28. September, und es ist kurz vor 8. Nicht nur in München wird gefeiert, auch in Ingolstadt ist Volksfest. Wie das erste Wochenende gelaufen ist, hört ihr gleich. Und Heimsieg für den ERC Ingolstadt. Gegen wen? Auch das ist gleich Thema bei uns.
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13: Jana Pauli, guten Morgen. Mitte der Woche steht die Abstimmung über die geplante Pflegereform an. Die Regierungsparteien Union und SPD sind sich vorab uneins. Dem neuen Bundesgesundheitsminister Linnemann geht der von der SPD geforderte Pflegedeckel nicht weit genug. Die Einsparungen würden nicht das gesamte Problem beheben und das System damit fit für die Zukunft machen. Stattdessen will er für Ende Oktober eine Kommission einberufen, die soll weitgehende Änderungen in der Pflege erarbeiten. Das Bundesverfassungsgericht feiert heute 75. Geburtstag. Bundespräsident Steinmeier hält am Vormittag bei einem Festakt in Karlsruhe eine Rede. Das Bundesverfassungsgericht ist Gericht und Verfassungsorgan zugleich. Die Entscheidungen sind unanfechtbar. Taylor Swift schreibt erneut Geschichte und zwar bei den MTV Video Music Awards. Die US-Sängerin erhielt am Abend in Los Angeles unter anderem den Preis für das Video des Jahres. Damit ist sie die Künstlerin mit den meisten Auszeichnungen in der Geschichte des Musikpreises. Pop-Ikone Madonna holte die meisten Auszeichnungen des Abends. Fußball-Bundestrainer Klopp hat sein Heimdebüt mit seiner Mannschaft verloren. Am Abend unterlag das DFB-Team in Augsburg Griechenland mit 0:1. Klopp sagte nach dem Spiel, die Niederlage sei Teil des Prozesses. Man probiere Dinge aus und müsse zueinander finden. Nächster Gegner in der Nations League ist Serbien.
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13: Friedlicher Auftakt beim Ingolstädter Herbstvolksfest. Bei schönem Spätsommerwetter kamen am Wochenende tausende Besucher auf das Festgelände. Höhepunkt war am Samstag der Festumzug durch die Innenstadt. 1500 Menschen nahmen in 40 Gruppen daran teil. Das Herbstvolksfest dauert noch die ganze Woche über bis Sonntag. Heimsieg am Abend in der deutschen Eishockeyliga. Der ERC Ingolstadt hat gegen die Adler Mannheim nach Verlängerung 3:2 gewonnen. Nächstes Spiel ist am kommenden Freitagabend auswärts bei den Krefeld Pinguinen.
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0: 2:08, da ist ein bisschen was los. B13, Münchner Straße, Ingolstadt zwischen der B16 bei Oberstimm und der südlichen Ringstraße. Dichter Verkehr, hier dauert es derzeit 6 Minuten länger. Und B16a, Goethestraße zwischen Ingolstadt Nord und Schillerstraße. Dichter Verkehr, hier dauert es auch ungefähr 5 Minuten länger. Dort, wo es geht, klar, eine gute und sichere Fahrt.
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0: Ja, die gibt's. Und da habe ich am Radio in Telefon die Jutta.
15: Ich wollte bloß einen Blitzer melden Richtung Neuburg an der B16 bei Max Weiler.
0: Oh, hast du damit getan, Jutta. Vielen Dank fürs Bescheid geben. So, wenn ihr noch was habt, wenn ihr dem bestätigen könnt oder was mir noch lieber ist, was Neues für uns habt, ruft an oder schickt eine WhatsApp. Die Radio-Innen-Verkehrs-Hotline ist die 0841 300 und dreimal die 9. Danke.
16: Das Radio in Wetter und das macht an diesem Montag richtig gute Laune. Bis zu 27 Grad sind heute drin. Die Sonne, die schaut ganz oft raus. Immer wieder ein paar Wolken schieben sich davor, aber kein Regen in Sicht. Alles entspannt. Aktuell, ja, es ist noch ein bisschen frischer. Wir messen gerade 8 Grad in Ingolstadt. Beim Donautower 7 Grad sind es in Schrobenhausen-Müritz. Bisschen drüber sind wir da in der Nacht. Da ist es wolkenlos bei um die 11 Grad. Der Radio in Wettertrend. Ja, es geht genauso weiter. Also dieser September, der gönnt hinten raus nochmal richtig. Ja, Spätsommerwetter. Morgen auch Sonne und Wolken im Mix und um die 25 Grad.

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2: Guten Morgen.
3: Guten Morgen.
2: Das Fitnessstudio Lifepark Max in Ingolstadt. Das ist für mich, klar, Sauna und Entspannung. Eine Schneedusche gibt's da. Und ich hätte wirklich auch schon mal fast ein Sixpack gehabt. Eine tolle Erfahrung.
3: Ja, man würde es kaum glauben. Aber jetzt wird's noch krasser. Beim Lifepark Max in Ingolstadt wird richtig fett Party gemacht. Die feiern Geburtstag, 50 Jahre. Und ihr solltet da unbedingt mit dabei sein bei dieser Party. Wir schenken euch die Tickets, aber das, wenn ihr den Aufruf hört, dann geht's los bei uns.
2: Jetzt aber erstmal mehr Hits, mehr Vielfalt. Anastasia, Left Outside Alone gleich. Und das hier sind Loy und David.

0: Radio Inn mit Wachmacher-Sound von Anastasia. Left Outside Alone um 10 nach 8.
1: Der Treppensteiger, die Leute lieben es. Es ist ein sehr, sehr anstrengendes Training und man verbrennt sehr stark Kalorien. Also es gibt manche, die stehen tatsächlich eine Stunde drauf. Also ich bin nach 10 Minuten schon am Ende.
0: Sagt Markus Halbeis vom Livepark Max im Donau City Center in Ingolstadt. Und genau das sehen wir hier, wenn wir bei Radio Inn in der Früh aus dem Studio schauen, rüber in den Livepark, ins Fitnessstudio. Und 20 Jahre gibt's das Fitnessstudio jetzt im Donau City Center und 30 Jahre im Westpark. Und neben den Klassikern findet man auch das Allerneueste.
1: Die ganz, ganz neuen Geräte steckt man selber das Gewicht gar nicht mehr ein. Man hebt seinen QR-Code hin, sein Bändchen hin. Das Gerät stellt sich komplett automatisch ein, ist elektronisch geführt und man verfolgt praktisch eine Linie, der man nachtrainiert. Also man muss praktisch fast gar nicht mehr denken bei dieser Übung.
2: Ja, das ist crazy. Und jetzt wird aber erstmal gefeiert. Ihr habt es gehört, insgesamt 50 Jahre. Es gibt eine große Jubiläumsparty am kommenden Freitag und die wird bestimmt auch schweißtreibend.
3: Ich wollte...
1: Also jeder, der zu uns kommt, kriegt einen Grüßungscocktail. Dann kommt eine extra DJ aus Ibiza, die DJ Esther, die Habama Brothers sind da, verschiedene anderen Show-Acts und natürlich unsere Partyband, die Dynamite Tonight.
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0: Das sind Shakira und Burner Boy um 20 nach 8.
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2: 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Und ich schau mal, wer das heute ist. Das ist die Martina aus Ingolstadt.
3: Ja, hallo. Ja, da freue ich mich. Ja, super. Guten Morgen.
2: Liebe Martina, guten Morgen und herzlichen Glückwunsch.
3: Ja, danke schön. Ich war schon lange bei keiner Party mehr.
2: Ja, mega. Ich wollte gerade fragen, bist du denn so eine Partymaus? Bist du die Erste auf der Tanzfläche?
3: Nein, eher nicht. Ja. Eher dann etwas später.
0: Immer. Okay, aber Martina, welche Musik muss denn dann kommen, damit du völlig eskalierst und damit es dich auf die Tanzfläche zieht?
3: Das ist eigentlich egal, Hauptsache die Stimmung passt.
0: Hauptsache die Stimmung passt und ja, da bist du perfekt aufgehoben. Top-DJs sind da mit am Start. Dynamite Tonight, DJ E-Star und die Habama Brothers legen auf und unter anderem für Martina aus Ingolstadt geht's ab auf den Dancefloor.
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0: Fire kurz vor halb neun und in der nächsten halben Stunde mehr Hits, mehr Vielfalt, unter anderem Isaac, We Had It All und Nick Yor und Daisy mit Sunroof.
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0: Radio Enna am Montagmorgen, kurz nach 8:30 und das sind gute Nachrichten. In Deutschland ist in diesem Jahr bereits Ende September mehr Solarstrom erzeugt worden als im gesamten vergangenen Jahr. Das hat der Bundesverband Solarwirtschaft mitgeteilt und so wie es aussieht, geht es jetzt erstmal so weiter mit der Sonne und dem Solarstrom.
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11: Der Herbst ist in Bayern-Gries die Zeit für Bürgerversammlungen mit Bürgermeister Helmut Schloderer. 10 Termine sind noch übrig in diesem Jahr. Los geht's am 14. Oktober in Aschbuch. Der Abschluss ist am 1. Dezember in Hirschberg. Die Bürgerversammlungen fangen in allen Orten um 19 Uhr an. Ausnahme ist die Versammlung für Senioren am 30. November um 14 Uhr im Bayern-Grieser Rathaus. Oliver Scholtisek, Radio Inn in Bayern-Gries.
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12: Man muss die Feste feiern, wie sie fallen. Das macht auch die Ingolstädter Kreisgruppe des Bund Naturschutz. Die feiert am Sonntag ihr 50-jähriges Bestehen. Der Festakt beginnt um 11 Uhr im Foyer des Stadttheaters. Die Festrede hält der bekannte Texter und Musiker Hans Well von den Biermöselblasen. Dieses Mal hat er für die Musik seine Wellbappen mit Sarah Well-Komale Akakpo dabei. Auch OB Michael Kern, der Landesvorsitzende Martin Geilhufe und der Kreisvorsitzende Michael Würflein stehen auf der Rednerliste. Der Eintritt ist frei. Furkan Beuratz, Radio in Ingolstadt.
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0: Um 8.33 Uhr, schnelle Kiste. Uns liegen derzeit keine Meldungen über größere Verkehrsstörungen vor. Aber Obacht auf der B16 Richtung Neuburg bei Maxweiler. Unter der Brücke wird geblitzt. Wenn ihr das bestätigen könnt oder, was mir persönlich mal lieber ist, was Neues für uns habt, ganz egal, ob jetzt Blitzer, Abstandsmessungen oder Staus, dann ruft an oder schickt eine WhatsApp. Die Radio in Verkehrshotline ist die 0841 300 und dreimal die 9.
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14: Das ist das Radio in Wetter und heute ist ein Spaziergang absolut drin oder wie man so schön sagt, Waldbaden. Ja, das macht heute Spaß, bis zu 27 Grad, dazu Sonne und Wolken im Wechsel, kein Regen in Sicht, alles entspannt an diesem Montag. Aktuell ist es noch ein bisschen frisch, wir messen gerade 9 Grad in Ingolstadt beim Donautower und 11 Grad in Eichstätt beim Freiwasser und das ist dann auch wieder die Temperatur. wieder die Temperatur. Für die kommende Nacht, und die ist wolkenlos, der Radio in Wettertrend. Ja, der September gönnt auch weiterhin, morgen auch 25 Grad.

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2: Guten Morgen.
3: Hallo.
2: Ja, wie heißt es so schön? Es gibt keine dummen Fragen, nur dumme Antworten.
3: Ja, das haben wir beide bis vor kurzem auch noch gedacht. Und dann hatten wir unsere Hörerin Maria am Telefon. Und die hat uns dann beigebracht, es gibt sie doch, diese dummen Fragen.
2: Ja, Sophia, wie du quasi an deinem ersten Arbeitstag entspannt gedisst wurdest. Heute am offiziellen Ja, stell eine dumme Frage-Tag. Hör dir gleich bei uns.
3: Und jetzt hört ihr erstmal Olivia Dean mit Man I Need.

0: Radio in mit The Ring Ring, The Calling, Wherever You Will Go um 8.41 Uhr. Heute an diesem 28. September, es ist ein wunderschöner Herbsttag und auch der offizielle Stell eine dumme Frage-Tag.
1: Ja, Fari, und du hast heute früh direkt damit losgelegt und du hast mich gefragt, ob es cool war, so nach dem Urlaub wieder um 3.30 Uhr für die Frühschicht aufzustehen.
0: Ja, ich gebe zu, das macht den wenigsten Spaß, aber auch du, Sophia, hast heute schon eine dumme Frage gestellt, und zwar unserer Hörerin Maria.
1: Findest du, es gibt dumme Fragen oder hast du eine dumme Frage parat?
2: Das war gerade eine. Nee, Quatsch. Man muss einfach nur eine schlagfertige Antwort drauf finden.
1: Und die hast du, Maria. Wow.
0: Du bist sogar witzig. Du sollst auch beim Radio arbeiten, Mann.
2: Ja, ich glaube nicht. Das wäre mir zu früh, Leute. Ich bewundere euch.
0: Wir haben noch eine Nachmittagsshow.
1: Liebe Grüße gehen raus an unseren Kollegen Andreas Rau. Der moderiert ja den Nachmittag.
0: Ja, und Maria scharrt schon mit den Hufen.
1: Die ist ready, Andi. Schnall dich an.
0: Ihr hört Radio N jetzt mit Nicky Orr und Daisy. Das ist Sunroof. Guten Morgen.
1: Morgen.

0: Das ist ein ganz neuer Song hier bei Radio. Und Isaac mit We Had It All. Es ist 48 Minuten nach 8. Und Ferry, ich habe da gerade auch ein bisschen mitgesungen. Ist ein neuer Song, ist cool. Ich mag den. Und du verziehst ja schon immer das Gesicht, wenn ich allein nur mal 2 Minuten bis in meine Gesangsstimme hervorhole.
1: Hat schon seine Gründe, weil du singst meistens nicht wie der Interpret selbst. Du brauchst da schon so ein paar Hunde rein, ja?
0: Ja, ist eine bösartige Unterstellung. Aber gut, singen gehört vielleicht nicht zu meinen Stärken. Das überlasse ich lieber dem Profis. Und da gab es jetzt auch einfach einen Gesangsweltrekord. Haltet euch fest, mehr als 200 Chöre haben 125 Stunden ununterbrochen gesungen. In Berlin war das. Von Montag bis Samstag lief das Ganze letzte Woche und das ist crazy. Also ich sag's nochmal, 125 Stunden, das ist unsere Zahl des Tages.
1: Junge, ich bin so froh, dass du da nicht mitgemacht hast.
0: Jetzt hat die alle direkt wieder aufgehört. Ich war so, nee, also so brauchen wir es gar nicht erst anfangen.
1: Genau, wir überlassen das mit dem Singen auf jeden Fall den Profis. Jetzt hier, The Police, Radio In, mit Every Breath You Take. Bitte, Sophia, sing. Nicht.

0: Und das ist ein Song zum ganz laut aufdrehen. Maroon 5 und Christina Aguilera mit Moves Like Jagger. Kommt gut rein in diese neue Woche, in diesen Montag. Es ist 8.56 Uhr und ganz wichtig für so einen Montag, weil die Motivation, die ist manchmal nur so halb da, ist richtig gute Musik und die gibt's auch in der nächsten Stunde natürlich wieder hier bei Radio Inn für euch. Wir haben mehr Hits und mehr Vielfalt. Mit dabei sind Lost Frequencies und Bun. Mit The Feeling dann für euch. Außerdem Cyndi Lauper. Mit einem absoluten All-Time-Favorite, Time After Time. Das gibt's hier bei Radio Inn für euch nach 9 Uhr.
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15: Ihr hört Radio Inn am Montagmorgen, kurz vor 9. Ein Unfallschwerpunkt bei uns in der Region wird entschärft. Wo genau dazu die Arbeiten beginnen, hört ihr gleich hier bei Radio Inn. Und ein 85-Jähriger ist nach seinem Oktoberfestbesuch in Pfaffenhofen gestrandet. Die ganze Geschichte, die gibt's gleich bei uns.
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17: Ich bin Verena Pauli. Guten Morgen. Neue Gespräche rund um die Zukunft in der Pflege. Sie sollen heute stattfinden, denn die Reformpläne sorgen weiter für Diskussionen zwischen den Koalitionspartnern Union und SPD. Der neue Bundesgesundheitsminister Linnemann kritisierte außerdem, dass die Debatte öffentlich ausgetragen werde. Die SPD wünscht sich Änderungen an den Reformplänen, ansonsten werde sie die Abstimmung am Mittwoch im Kabinett blockieren. Papst Leo XIV. Ist auf Frankreich Reise. Dort hat er den Marienwallfahrtsort Lourdes besucht. Er feierte eine Messe unter freiem Himmel. Letzte Station ist heute Metz. Dort will der Papst eine Europarede halten. Der frühere CSU-Chef und bayerische Ministerpräsident Edmund Stoiber wird heute 85 Jahre alt. Eigentlich waren Feiern zu seinem Geburtstag geplant, allerdings muss sich Stoiber nach einigen Operationen erholen. Deshalb wird nur im kleinen Kreise gefeiert. Die deutsche Fußballnationalmannschaft hat ihr zweites Gruppenspiel in der Nations League verloren. Am Abend unterlag das DFB-Team in Augsburg Griechenland mit 0:1. Es war Jürgen Klopps Heimpremiere als Bundestrainer. Bereits am Donnerstag steht in München das nächste Spiel an, gegen Serbien.
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17: Das Bauamt entschärft von heute an einen Unfallschwerpunkt an der B13. An der Einmündung Bad Ibbenhausen wird eine Ampelanlage eingebaut. Das dauert voraussichtlich 6 Wochen. Währenddessen wird der Verkehr aus und nach Bad Ibbenhausen durch das Gewerbegebiet Brautlach geführt. Ende gut, alles gut. Nach einem Aufenthalt auf der Münchner Wiesen ist ein 85-Jähriger aus Düsseldorf auf dem Pfaffenhofener Bahnhof gestrandet. Ein Zeuge entdeckte den schlafenden Mann am Samstagnachmittag am Bahnhof und rief die Polizei. Die fand heraus, woher der ältere Mann kommt und benachrichtigte die Verwandten. Die organisierten zunächst eine Hotelübernachtung und machten sich dann auf den Weg von Düsseldorf nach Pfaffenhofen.
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15: Halten wir kurz und schmerzlos, sonst liegen nämlich keine Meldungen über größere Verkehrsstörungen vor.
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15: Obacht, wird geblitzt, B16 Richtung Neuburg beim Maxweiler unter der Brücke. Wenn ihr den bestätigen könnt oder was Neues habt, Staus und Blitzer und auch Abstandsmessungen meldet ihr jederzeit mit der Radio Inn Verkehrshotline 0841 300 und 3x die 9.
0: Und das ist das Radio in Wetter an diesem absolut einladenden Montag. Also raus mit euch, bis zu 27 Grad sind heute drin. Dazu Sonne im Wechsel mit ein paar Wolken. Es ist kein Regen in Sicht, alles trocken, alles entspannt. Aktuell ist es noch ein bisschen frischer. Wir messen gerade 10 Grad in Ingolstadt im Klenzepark und 9 Grad in Neuburg beim Bootshaus. Da sind wir auch ungefähr wieder in der kommenden Nacht. Die ist wolkenlos und es geht ganz ähnlich weiter, der Radio in Wettertrend. Auch morgen gönnt uns dieser September alles easy mit Sonne und Wolken. Im Mix und um die 25 Grad.
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2: Guten Morgen.
3: Morgen und Ferry, ich bin so happy. Ich hab's geschafft. Ich habe einfach Tickets bekommen für die Oasis-Tour 2027 in München.
2: Voll geil. Erstmal herzlichen Glückwunsch. Aber eine Frage muss erlaubt sein. Wie bist du da dran gekommen? Hast du eine Niere dafür verkauft?
3: Oder? Ja, ich sage dir, Ferry, es war ein Kampf. Frage nicht. Und auch der Preis hat ein bisschen wehgetan. Aber wenn ich sehe, wie sich das aktuell weiterentwickelt, mit Tickets hier weiterverkaufen, dies, das, das wuchert richtig. Da bin ich noch ganz günstig eigentlich weggekommen.
2: Und das ist auch gleich Thema bei uns in der Promi-Welt. Außerdem mehr Hits, mehr Vielfalt. Und das ist Mr. Know-It-All. Das ist Teddy Swims hier bei Radio N. Wir wünschen guten Morgen.
3: Ja, wir wünschen den.
2: Wir wünschen
3: guten Morgen
2: den.
3: Euch.
2: Besser wird's nicht.

0: hier bei Radio N um 11 nach 10. Und das ist doch immer mal wieder schön, wenn sich die Superstars mal genau so zeigen, wie auch wir morgens aus dem Bett kriechen. Danke, J-Lo.
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3: Ohne Bühnen-Make-up, ohne Filter, ohne Glamour-Frisur. Die gute J-Lo hat sich jetzt auf Instagram mal komplett ohne gezeigt. Ungeschminkt, wie das Leben manchmal so ist. Weil, ja, sie damit Werbung für ihre Kosmetikmarke machen will. Ja, da beißt sich der Hund wieder in den Schwanz.
0: Und wir schauen weiter zu Cora Schumacher, die jetzt ganz offen in einem Podcast erzählt: Ja, ich bereue die Hochzeit mit Ralf damals, weil ich mich in dieser Ehe ein Stück weit selber verloren habe. Was auch offensichtlich kein Grund war, den berühmten Namen danach wieder abzulegen. Dazu sagt Cora: Ralf wollte, dass ich ihn annehme und dann wieder ablege. Das habe ich aus Trotz nicht getan.
3: Und absurde Zahlen bekommen wir noch von Oasis, beziehungsweise von ihrer Tour 2027. Auf den einschlägigen Wiederverkaufsseiten tauchen jetzt, kurz nach dem Ticketstart, schon die ersten Wuchertickets auf. Einzelne Tickets für knapp 4.000 Euro, teilweise das Siebenfache vom Originalpreis. So ausgeschämt ist nicht mal der Schlüsseldienst am Samstagabend.
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0: Radio hin mit Cyndi Lauper. Time after time. 9.18 Uhr, das ist ein bisschen romantisch. Apropos romantisch, also nicht wirklich romantisch, aber ey, wir sind wieder vereint. 5 Wochen lang gab es ja entweder nur mich oder nur dich, Sophia, zu hören. Mhm. Und zur Feier des Tages, dass wir wieder gemeinsam on air sind, moderieren, lüften wir doch jetzt einfach das Geheimnis, was wir machen, wenn Musik läuft.
1: Wir tanzen, manchmal.
0: Manchmal.
1: Aber heute vor allem bringen wir uns erstmal wieder auf den neuesten Stand. Es gibt so viel zu erzählen, so viele Storys. Und wir versuchen ja auch immer, euch mitzunehmen, ganz viel on air zu packen. Aber manche Dinge sollten da auch gar keinen Platz finden. Deswegen wird das alles auch mal hier zwischen den Liedern besprochen.
0: Ah, geheimnisvoll. Genau deshalb, Sophia, wir haben jetzt gleich wieder etwa 7 Minuten.
1: Und in der Zwischenzeit hört ihr ganz viel richtig gute Musik. Zum Beispiel jetzt Olivia Rodrigo mit Drop Dead hier bei uns, hier bei Radio Inn. Viel Spaß!

0: 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Musik made in Hessen, ja, Radio mit Milky Chance, Stolen Dance, 9.26 Uhr. In der nächsten halben Stunde mehr Hits, mehr Vielfalt. Unter anderem Billy Joe, We Didn't Start the Fire und das ist ein Hit, was für einer, Ray Dalton mit Blood Running.
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0: Radio in am Montagmorgen. Es ist kurz vor 9:30 und wir sagen einfach mal Happy Birthday. Happy Birthday Bundesverfassungsgericht, ja. Das höchste deutsche Gericht in Morgen. Es ist kurz vor 9:30 und wir sagen einfach mal Happy Birthday. Happy Birthday Bundesverfassungsgericht, ja. Das höchste deutsche Gericht in Karlsruhe.

0: Ofen. Wo kommt unser Trinkwasser her? Wie kommt der Strom aus der Steckdose? Und wie sieht unsere Mobilität von morgen aus? Vier Fragen, vier Veranstaltungen der Pfaffenhofener Stadtwerke mit der VHS. Unter dem Titel So funktioniert unsere Stadt gibt es zwei Vorträge und zwei Exkursionen. Start der Reihe ist am 5. Oktober mit dem Stadtwerkevorstand zum Thema Ohne Energie steht alles still. Alle vier Veranstaltungen kosten nichts, aber eine Anmeldung über die VHS Pfaffenhofen ist nötig. Jasmin Vogt, Radio Inn in Pfaffenhofen.
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3: Region 10 der Zukunft. Noch bis zum 27. Oktober können sich Schülerinnen und Schüler der 10. Klassen an den Gymnasien der Region für ein Projekt bewerben. Ziel ist es, die Jugendlichen zu motivieren, gesellschaftliche Entwicklungen zu hinterfragen, eigene Standpunkte zu formulieren und in einem selbst erarbeiteten Workshop mit anderen zu diskutieren. Begleitet wird das Programm von Coaches der Universität Eichstätt-Ingolstadt. Es soll einen wichtigen Beitrag zum Austausch der Jugendlichen und zur Demokratieförderung leisten. Die Schulen wurden von der Dienststelle der Ministerialbeauftragten für die Gymnasien darüber informiert. Furkan Beuratz, Radio in Oberbayern.
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4: So, wir gucken mal kurz auf die B13 München Richtung Ingolstadt zwischen B300 bei Stadtkatzhofen und der B16 bei Oberstimm. Momentan einiges los, dichter Verkehr, hier dauert 6 Minuten länger. So, und was haben wir noch? Einen Radio im Blitzer, der steht in Ingolstadt, Goethestraße, stadtauswärts Richtung Autobahn wird geblitzt. Vielen Dank, Ina. So, und wenn ihr diesen Blitzer bestätigen könnt oder noch besser einen neuen für uns habt, ruft an oder schickt eine WhatsApp. Die Radio in Verkehrshotline ist die 0841 300 und dreimal die 9.
5: Und das ist das Radio in Wetter und ich frage mich wirklich, warum? Warum habe ich einen Pulli an und eine Jacke dabei? Ich habe mich wirklich ausgerüstet, aber es wird heute richtig schön. 27 Grad sind an der Spitze drin, dazu Sonne im Wechsel mit Wolken, kein Regen in Sicht, alles super entspannt an diesem Montag. Gut, jetzt ist es vielleicht noch ein bisschen frisch, 12 Grad messen wir aktuell in Ingolstadt beim Audi Forum und das auch bei euch in Adelschlag. Ähnlich sind die Temperaturen in der kommenden Nacht, die ist wolkenlos. Der Radio in Wetter trennt ja gute Nachrichten, es geht genauso weiter. Morgen auch um die 25 Grad und ein Sonne-Wolken-Mix.

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2: Guten Morgen.
3: Hallihallo. Oh ja, wenn die Donauland-Alphornbläser im Altmühltal in ihre Hörner blasen, dann stellt sich Almabtrieb-Feeling ein.
2: Genau das ist auch passiert am Wochenende. Gleich mehr nach mehr Hits und mehr Vielfalt. Leonie mit Remedy gibt's gleich. Jetzt geben wir aber erstmal Gas. Bruno Mars, I just might. Guten Morgen hier bei Radio N.
3: Schönen Wochenstart.

0: Leonie mit Remedy hier bei Radio N um 9.39 Uhr und umstellen auf Winter, ja, trotz 24 Grad, aber so will es nun mal die Tradition. Am Wochenende war Lammabtrieb in Böhming bei Kipfenberg. Schafe, Lämmer und auch Ziegen kommen von der Weide ins Winterquartier.
1: Ja, und es klingt im ersten Moment jetzt vielleicht wie ein Spaziergang, aber der Altmühltaler Lammabtrieb, das ist ein richtiges Spektakel mit buntem Programm. Ehrengast war Familienministerin Ulrike Scharf. Und bei dem Termin hätte man das R aus ihrem Namen wahrscheinlich auch streichen können, oder?
2: So könnte man es umsetzen, ja. Aber ich bin wirklich dankbar, was hier geleistet wird in der Gemeinde mit allen, die hier mithelfen und was die Schäferinnen und Schäfer das ganze Jahr über tun.
3: Mit Schäferkittel, Hut und Schippe geleitete sie die Herde über die Böhminger Brücke, mit dabei auch die Altmühltaler Lammkönigin Anna Wiest.
4: Die Schafe sind diesmal sogar ein bisschen schüchtern gewesen, muss man sagen.
3: Ehrlich?
4: Darum haben wir ein bisschen länger gebraucht, aber es hat ja trotzdem gut funktioniert am Ende.
3: Erich Neulinger, Vorsitzender der Hüte Schäfer im Naturpark, sprach zwei aktuelle Probleme seiner Zunft an. Der heiße, trockene Sommer und der globale Handel. Letzterer sorgt dafür, dass regelmäßig neue Viren die heimischen Tiere bedrohen. Der Tipp der Landtagsabgeordneten Tanja Schorer-Dremel lautete daher: Lamm aus dem Altmühltal und nicht aus Neuseeland. Heimlicher Star des Lammabtriebs war aber eine Geiß, die mit dem Wappen von Kipfenberg geschmückt ist, begleitet von einer kleinen Ziege, geführt von Karl Haas.
5: Das ist Gemeindegeiß, das ist eigentlich als Mari, aber in Wirklichkeit als Pony. Und das ist, ja, die habe ich als zweites daheim, darum habe ich die mitgenommen, dass sie nicht allein daheim ist.
0: Ja, auf Expedition im Altmühltal war für uns Radio-In-Lokalreporterin Melanie Arzenheimer.

0: Radio N mit Ray Dalton und Blood Running um 9.48 Uhr. So, und immer noch kein Schild? Ey, dann wird's Zeit.
1: Unsere Achtung Kinderschilder hier bei Radio N zum Schulstart, die gibt's noch in dieser Woche kostenlos bei uns im Funkhaus Ingolstadt. Also unbedingt zu uns kommen und diese Dinge abholen. Kommt vorbei, schnappt sie, so viele ihr wollt. Johannes war zum Beispiel bei uns und hat genau das gemacht für seine Schule in Ingolstadt.
2: Ich arbeite seit vielen, vielen Jahren am Förderzentrum August-Torch-Schule und ich merke einfach, dass in der Furtwängler Straße viel zu schnell gefahren wird. Und ich glaube, wenn nur Plakat einen Sinn macht, dass die Autofahrer ein bisschen mehr aufpassen, ein bisschen langsamer fahren, gerade auch in dieser Stelle, wo ganz viele Schüler unterwegs sind, ungefähr 400, dann ist es eine tolle Aktion und dann freuen wir uns riesig, wenn es was hilft.
1: Ey, voll, und genau dafür sind ihr die Schilder da. Johannes hat aber noch eine kleine Bitte an alle Autofahrer.
2: Bitte, bitte, liebe Autofahrer, denkt daran, es ist Schulbeginn. Für viele kleine Schüler ist es auch ganz neu, die Situation. Sie haben neue Schulgebäude, sie kommen teilweise aus dem Kindergarten und sie kennen den Schulweg noch nicht so ganz gut, weil wir Lehrkräfte auch die Zeit noch nicht hatten, mit ihnen den Weg zu gehen. Und deshalb bitte einfach vom Gas weg und ein bisschen schauen und langsam.
0: Klare Ansage. Also, falls bei euch noch die passende Erinnerung am Straßenrand fehlt, kommt zu uns zu Radio Inn ins Funkhaus in der Schillerstraße und holt euch die Schilder kostenlos ab.

0: Drive Safe hier bei Radio N von Mars Smith und Neil Horan. 9.56 Uhr und nach 10. Mehr Hits, mehr Vielfalt. Unter anderem lassen wir Sophia and the Giants und Purple Disco Machine von der Leine mit Paradise. Und
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0: Taylor Swift wartet auf euch mit I Knew It, I Knew You.
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0: Radio Innama, Montagmorgen, kurz vor 10. Länger dauert es in Eichstätt, in der wichtigen Verbindungsstraße der Kipfenberger Straße. Die Bauarbeiten verzögern sich. Was die Stadt deshalb unternehmen möchte, hört ihr gleich hier bei Radio Inn.
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15: Ich bin Verena Paulik. Das Bundesverfassungsgericht feiert heute 75. Dazu findet am Vormittag ein Festakt in Karlsruhe statt. Bundespräsident Steinmeier hält eine Rede. 1000 Gäste sind eingeladen. Das Bundesverfassungsgericht ist Verfassungsorgan und Gericht zugleich. Ein weiteres Treffen der schwarz-roten Koalition soll die Streitpunkte bei der geplanten Pflegereform ausräumen. Die SPD fordert Änderungen. So soll zum Beispiel ein Pflegedeckel eingeführt werden. Das ist eine Art Obergrenze für den Eigenanteil bei Heimkosten. Bundesgesundheitsminister Linnemann weist den aber zurück. Eigentlich sollte die Pflegereform übermorgen im Kabinett beraten werden. 3,8 Millionen Besucher hat die Wiesn bisher angezogen. Das sind 300.000 mehr als im Vorjahr zur Halbzeit des Münchner Oktoberfests. Von einer fröhlichen und friedlichen Stimmung spricht Wiesn-Chef Scharpf. Ein verschärftes Sicherheitskonzept und KI-Kameras hätten sich bisher bewährt. Taylor Swift schreibt erneut Geschichte, und zwar bei den MTV Video Music Awards. Die US-Sängerin erhielt gestern Abend in Los Angeles unter anderem den Preis für das Video des Jahres. Damit ist sie die Künstlerin mit den meisten Auszeichnungen in der Geschichte des Musikpreises. Pop-Ikone Madonna holte die meisten Auszeichnungen des Abends.
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15: Die Baustelle in der Kipfenberger Straße in Eichstätt wird nicht planmäßig fertig. Eigentlich sollte Anfang Oktober alles wieder normal laufen. Das Bauamt und die Stadt arbeiten jetzt an einem neuen Zeitplan. Sie wollen versuchen, dass vor allem Schulbusse und Anwohner entlastet werden. Am Mittwoch ist dazu eine digitale Infoveranstaltung geplant.
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16: Momentan keine Meldungen von den Straßen.
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16: Blitzer steht in Ingolstadt in der Goethestraße, fotografiert statt auswärtsfahrend.
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16: Am Flugplatz Ingolstadt-Manching sonnig, aber noch kühl mit 12 Grad. Das gleiche momentan auch in Pfaffenhofen am Hopfenturm und in Bergheim im Landkreis Neuburg-Schrobenhausen sogar nur kühle 11 Grad. Es dauert noch ein bisschen, bis die Temperaturen in Schwung kommen, aber heute Nachmittag dann recht angenehme 24 bis 26 Grad bei uns in der Region. Der Wettertrend. Dieses schöne Spätsommerwetter hält noch ein paar Tage durch. Ab Donnerstag wird es zwar etwas wolkiger bei uns in der Region, allerdings bleiben die Temperaturen recht angenehm bei knapp über 20 Grad.
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2: Am Freitag werdet ihr im Westpark schon auf die anstehenden Ingolstädter Jazztage eingestimmt. Dann spielt um 15 Uhr die Band Blechsalat auf der Plaza. Die Band mit zwei Posaunen, Trompete, Saxophon und Schlagzeug besteht weitgehend aus jungen Musikerinnen und Musikern aus Deutschland und Österreich. Mit Schlagzeuger Maximilian Wallrapp ist auch der diesjährige Jazzförderpreisträger mit dabei. Nach dem Auftaktkonzert wandert die Band auch durch die gesamte Einkaufsmeile und zum Finale ab 17.30 Uhr geht's nochmal zurück auf die Plaza. Die Ingolstädter Jazztage finden heuer vom 7. bis zum 14. November statt. Ebenfalls am Freitag ist der Comedian Kossu mit seinem Stand-up-Programm We Are the Germans in der Eventhalle am Westpark zu Gast. Er war bereits in zahlreichen TV-Shows zu sehen und stellte im Vorprogramm von Bülent Ceylan seine Live-Qualitäten unter Beweis. Kossu unterhält und überrascht und zeigt uns, egal welcher Dialekt, Lachen ist unsere gemeinsame Sprache. Los geht's am Freitag um 20 Uhr, Einlass ist schon eine Stunde früher, Tickets gibt's auf der Homepage der Eventhalle. Noch bis Ende Oktober ist in Eichstätt die Ausstellung Bauhöfliche Grüße zu sehen. Studierende im Fach Kunstpädagogik der Uni Eichstätt haben Malereien, Grafiken und Skulpturen hergestellt, die die vielfältigen Aufgaben und Tätigkeiten der Mitarbeitenden des Bauhofs in den Mittelpunkt stellen. Zu sehen ist die Ausstellung im Foyer des Gebäudes am Marktplatz 7.
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3: Momentan keine Meldungen von den Straßen.
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3: In Ingolstadt steht ein Blitzer und zwar in der Goethestraße, fotografiert statt auswärtsfahrend.
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3: Es dauert noch ein bisschen, bis die Temperaturen in Schwung kommen, aber heute Nachmittag dann recht angenehme 24 bis 26 Grad bei uns in der Region. Der Wettertrend. Dieses schöne Spätsommerwetter hält noch ein paar Tage durch. Ab Donnerstag wird es zwar etwas wolkiger bei uns in der Region, allerdings bleiben die Temperaturen recht angenehm bei knapp über 20 Grad.
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2: Ohne Bühnen-Make-up, ohne Filter, ohne Glamour-Frisur. Die gute J.Lo hat sich jetzt auf Instagram mal komplett ohne gezeigt. Ungeschminkt, wie das Leben manchmal so ist. Weil, ja, sie damit Werbung für ihre Kosmetikmarke machen will. Ja, da beißt sich der Hund wieder in den Schwanz.
3: Und wir schauen weiter zu Cora Schumacher, die jetzt ganz offen in einem Podcast erzählt: Ja, ich bereue die Hochzeit mit Ralf damals, weil ich mich in dieser Ehe ein Stück weit selber verloren habe. Was auch offensichtlich kein Grund war, den berühmten Namen danach wieder abzulegen. Dazu sagt Cora: Ralf wollte, dass ich ihn annehme und dann wieder ablege. Das habe ich aus Trotz nicht getan.
2: Und absurde Zahlen bekommen wir noch von Oasis, beziehungsweise von ihrer Tour 2027. Auf den einschlägigen Wiederverkaufsseiten tauchen jetzt, kurz nach dem Ticketstart, schon die ersten Wuchertickets auf. Einzelne Tickets für knapp 4.000 Euro, teilweise das Siebenfache vom Originalpreis. So ausgeschämt ist nicht mal der Schlüsseldienst am Samstagabend.
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4: Ich bin Oliver Urbanke. Mehr als ein Viertel aller Beschäftigten in Deutschland hat eine Einwanderungsgeschichte. Besonders hoch ist der Anteil laut Statistik bei Köchinnen und Köchen, auch in Lebensmittelherstellung, Bodenverlegung, Gerüstbau und Fleischverarbeitung. Ebenso im Hotelservice, Kranken- sowie Altenpflege und bei Berufskraftfahrenden. Die deutsche Gründerbranche profitiert von Aufrüstung und vom KI-Boom. Mit rund 8 Milliarden Euro, Stand jetzt, ist mehr Risikokapital in Startups geflossen als im gesamten Vorjahr. Einzelheiten von Tine Klimach.
5: Bis Ende September sind 10 neue Startups mit einer Firmenbewertung von mindestens 1 Milliarde Euro entstanden, so der Bericht. Das seien so viele neue Milliarden-Startups, sogenannte Unicorns, wie seit 2021 nicht. Mit nun insgesamt fast 40 Unicorns in Deutschland gäbe es einen Rekordwert. Aber das meiste Geld fließt nach wie vor in die Spitze der Startups.
4: In Deutschland ist bereits bis jetzt mehr Solarstrom erzeugt worden als im gesamten vergangenen Jahr. Das teilte der zuständige Bundesverband mit. Zu dem Rekord trugen demnach sowohl ungewöhnlich viele Sonnenstunden als auch der weitere Ausbau der Photovoltaik bei. Neue Anlagen entstehen etwa auf Wohn- und Gewerbegebäuden sowie auf Freiflächen.
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6: Ich bin Marina Pauli, guten Tag. Das Donaumoos will Leuchtturmregion für den Moorschutz werden. Jetzt hat die Bewerbung beim Bund eine erste Hürde genommen. Planungen wurden aufgezeigt. Leuchtturmregionen werden finanziell über mehrere Jahre hinweg unterstützt. In Deutschland sind insgesamt 12 Regionen im Rennen. Der Moorboden ist als Speicher für Kohlenstoff sehr wichtig für die Umwelt.
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7: A9 München Richtung Nürnberg zwischen Allershausen und Pfaffenhofen momentan Gefahr durch einen Reifen auf der Fahrbahn. Und zwischen Manching und Ingolstadt Ost derzeit 2 Kilometer Stau.
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7: In Ingolstadt steht ein Blitzer und zwar in der Goethestraße, fotografiert statt auswärtsfahrend.
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7: In Ingolstadt am Kreuztor momentan 15 Grad, in Eichstätt am Domplatz sind es 14 Grad und in Mittersteiern, Landkreis Neuburg-Schrobenhausen, momentan 15 Grad. Die Sonne kurbelt uns die Temperaturen heute wieder hoch in den spätsommerlichen Bereich, am Nachmittag zwischen 24 und 26 Grad bei uns in der Region. Der Wettertrend. Dieses schöne Wetter hat noch ein bisschen Atem. Bis einschließlich Mittwoch bleibt es bei uns schön sonnig und die Nachmittage werden angenehm warm. Ab Donnerstag ist es etwas wolkiger, aber die Temperaturen bleiben über der 20-Grad-Marke.
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3: A9, Nürnberg in Richtung München fahren. Achtung bitte, zwischen Langenbruck und dem Dreieck Holledau, da liegt ein Auspuff auf der Fahrbahn. Und die Gegenseite der A9 München Richtung Nürnberg zwischen Manching und Ingolstadt Ost, 5 Kilometer Stau.
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3: Neuer Blitzer ist reingekommen, der steht auf der B16. Auf Höhe Maxweiler wird geblitzt, Richtung Neuburg fahrend unter der Brücke.
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3: Die Sonne kurbelt uns die Temperaturen heute wieder hoch in den spätsommerlichen Bereich. Am Nachmittag zwischen 24 und 26 Grad bei uns in der Region. Der Wettertrend. Dieses schöne Wetter hat noch ein bisschen Atem. Bis einschließlich Mittwoch bleibt es bei uns schön sonnig und die Nachmittage werden angenehm warm. Ab Donnerstag ist es etwas wolkiger, aber die Temperaturen bleiben über der 20-Grad-Marke.
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1: Bei uns präsentiert sich der Start in die neue Woche recht spätsommerlich mit angenehmen Temperaturen am Nachmittag. In Bahrain, im Persischen Golf, da freuen sich die Palmen das ganze Jahr über viel, viel Sonne. In der Hauptstadt Manama heute heiße 37 Grad und es kühlt hier auch nachts kaum ab. Die Tiefstwerte liegen nachts bei 31 Grad, also die Klimaanlagen in Bahrain haben derzeit viel zu tun. In Nordmazedonien, in Skopje, auch schön sonnig heute, aber deutlich angenehmer mit nur 18 Grad. Und über Schottland hängen ja gerne dicke Wolkenfelder, heute hier allerdings Sonnenschein, in Aberdeen bis zu 16 Grad. Und auch an der amerikanischen Westküste wird es allmählich Herbst, in San Francisco heute bis zu 18 Grad und auch hier jede Menge Sonnenschein.
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11: Ich bin Oliver Urbanke. Immer mehr Strom in Deutschland kommt von der Sonne. In diesem Jahr ist bis jetzt schon mehr Solarstrom erzeugt worden als im gesamten vergangenen Jahr. Bis gestern waren es 90,2 Terawattstunden. Im gesamten Jahr 2025 waren es 90, teilt der Bundesverband Solarwirtschaft mit. Gründe für die guten Zahlen seien unter anderem ungewöhnlich viele Sonnenstunden und der weitere Ausbau der Photovoltaik, hieß es. Ein ungewöhnliches Duo wird sich heute Abend eine gemeinsame Achterbahnfahrt auf dem Münchner Oktoberfest gönnen. Es sind Oberbürgermeister Krause und Bayerns Ministerpräsident Söder. Grund: Sie hatten die Fahrt im Olympia-Looping angekündigt, sollte die bayerische Landeshauptstadt, wie geschehen, den Zuschlag für die deutsche Olympia-Bewerbung bekommen. Die Lust auf Fußball nach Art von Bundestrainer Jürgen Klopp ist groß. Das gestrige Nations League-Spiel gegen Griechenland in Augsburg verfolgten mehr als 10,6 Millionen Menschen in der ARD. Allerdings ging die Partie mit 0:1 verloren. Am Donnerstag steht das nächste Spiel an. In München geht's dann gegen die Auswahl aus Serbien.
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12: A9 München Richtung Nürnberg fahren. Zwischen Manching und Ingolstadt Ost momentan 6 Kilometer Stau.
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12: Auf der B16 steht der Blitzer auf Höhe Maxweiler, fotografiert Richtung Neuburg fahrend und er steht da unter der Brücke. In Großmehring wird in der Uferstraße geblitzt auf Höhe vom Feuerwehrhaus und das ist eine 30er-Zone.
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12: In Ingolstadt momentan 18 Grad, bei euch in Oberstimm im Landkreis Pfaffenhofen auch 18 Grad und in Schrobenhausen am Pergerplatz Sonnenschein bei aktuell 19 Grad. bleibt heute etwas frischer mit Temperaturen so um die 20 Grad und vor allem der Wind ist schon deutlich kühler geworden. Dazu heute abwechselnd mal mehr Wolken, zwischendurch reißt es aber auch immer wieder auf und die Sonne kommt zu uns durch. Der Wettertrend, ähnlich wie heute, sehen auch die nächsten Tage aus, das heißt bei uns ein herbstlicher Mix aus Sonnenschein und Wolken. Ab Donnerstag wird es wieder etwas nasser, da ziehen dann neue Regenschauer durch.

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1: Neue Woche, neue Themen aus der Region. Das hier hört ihr gleich bei unseren Lokalreportern.
2: Passend zur Mittagszeit besuchen wir gleich wieder ein tolles Restaurant hier bei uns in der Region. Es steht die Gastro-Lounge an, gleich hier bei Radio Inn.
1: Dankeschön. Und gleich bei uns Kultalarm mit Oasis und Wonderwall. Alle Konzerte ihrer Tour nächstes Jahr sind schon restlos ausverkauft. Aber bei uns kriegt ihr Liam und Noel ganz exklusiv. Und obendrauf legen wir noch Michael Schulte. Hier ist er mit seiner Hitsingle 5 a.m.

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8: Mit Verena Paulik. Die Baustelle in der Kipfenberger Straße in Eichstätt wird nicht planmäßig fertig. Eigentlich sollte Anfang Oktober alles wieder normal laufen. Das Bauamt und die Stadt arbeiten jetzt an einem neuen Zeitplan. Sie wollen versuchen, dass vor allem Schulbusse und Anwohner entlastet werden. Am Mittwoch ist dazu eine digitale Infoveranstaltung geplant. Das Donaumoos will Leuchtturmregion für den Moorschutz werden. Jetzt hat die Bewerbung beim Bund eine erste Hürde genommen. Planungen wurden aufgezeigt. Leuchtturmregionen werden finanziell über mehrere Jahre hinweg unterstützt. In Wolnzach haben Unbekannte am vergangenen Wochenende mehrere Sachen mit Graffiti besprüht. Die Polizei berichtet von Graffitis auf einer Rutsche am Spielplatz, auf einem Autoanhänger und im vergangenen Wochenende mehrere Sachen mit Graffiti besprüht. Die Polizei berichtet von Graffitis auf einer Rutsche am Spielplatz, auf einem Autoanhänger und im Aufgang zu

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1: Auf der B16 steht der Blitzer auf Höhe Maxweiler unter der Brücke, fotografiert Richtung Neuburg fahrend. Und in Großmehring wird in der Uferstraße beim Feuerwehrhaus geblitzt.
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1: Bleibt heute etwas frischer mit Temperaturen so um die 20 Grad und vor allem der Wind ist schon deutlich kühler geworden. Dazu heute abwechselnd mal mehr Wolken, zwischendurch reißt es aber auch immer wieder auf und die Sonne kommt zu uns durch. Der Wettertrend, ähnlich wie heute, sehen auch die nächsten Tage aus. Das heißt bei uns ein herbstlicher Mix aus Sonnenschein und Wolken. Ab Donnerstag wird es wieder etwas nasser, da ziehen dann neue Regenschauer durch.

0: Grüße euch, hier ist Treffpunkt Mittag am Montag. Neue Woche, neue Aufgaben, Termine und zwischen Haushalt, Arbeit und Hausaufgaben jeden Tag die Frage, was gibt's heute zum Essen? Wäre das nicht schön, einfach den Kühlschrank aufzumachen und ein fertiges Essen parat zu haben? Meal Prep ist das angebliche Geheimnis, um wahnsinnig viel Zeit unter der Woche zu sparen, also Essen vorzubereiten. Man sperrt sich quasi einen Tag in die Küche und kocht da so 5 bis 7 Speisen am Stück, tuppert das Ganze ein und davon lebt man dann die ganze Woche. Aber ist es gerade am Ende der Woche dann noch wirklich frisch? Wir fragen nach bei Katharina Holzhausen. Sie ist Ernährungsexpertin bei der Verbraucherzentrale Bayern.
1: Ja, das hängt ganz davon ab, was zubereitet wurde. Vorgeschnittenes Obst, Gemüse, Salat oder auch andere Rohkost sollte man innerhalb weniger Tage verbrauchen. Und erhitzte Speisen hingegen halten sich im Kühlschrank natürlich ein bisschen länger. Man sagt aber auch, die nicht zu lange, höchstens so 3 Tage.
0: Mhm, das heißt also, so gegen Ende der Arbeitswoche kann es schon sein, dass das Vorgekochte schon wieder verdorben ist.
1: Genau, also für die Tage Donnerstag und Freitag sollte man die vorbereiteten Speisen dann besser einfrieren. Bei minus 18 Grad, da hält sich das Vorgekochte dann auch mehrere Monate und man kann es eben nach Bedarf dann auftauen.
0: Wie lange hält sich vorbereitetes Essen im Kühlschrank wirklich? Ernährungsexpertin Katharina Holzhausen von der Verbraucherzentrale Bayern war das. Wir können euch leider kein Mittagessen durchs Radio schicken, aber immerhin versorgen wir euch jetzt zur Mittagspause mit mehr Hits, mehr Vielfalt. Hits.

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16: Ich bin Oliver Urbanke. Immer mehr Strom in Deutschland kommt von der Sonne. In diesem Jahr ist bis jetzt schon mehr Solarstrom erzeugt worden als im gesamten vergangenen Jahr. Bis gestern waren es 90,2 Terawattstunden. Im gesamten Jahr 2025 waren es 90, teilt der Bundesverband Solarwirtschaft mit. Gründe für die guten Zahlen seien unter anderem ungewöhnlich viele Sonnenstunden und der weitere Ausbau der Photovoltaik, hieß es. Ein ungewöhnliches Duo wird sich heute Abend eine gemeinsame Achterbahnfahrt auf dem Münchner Oktoberfest gönnen. Es sind Oberbürgermeister Krause und Bayerns Ministerpräsident Söder. Grund: Sie hatten die Fahrt im Olympia-Looping angekündigt, sollte die bayerische Landeshauptstadt, wie geschehen, den Zuschlag für die deutsche Olympia-Bewerbung bekommen. Die Lust auf Fußball nach Art von Bundestrainer Jürgen Klopp ist groß. Das gestrige Nations League-Spiel gegen Griechenland in Augsburg verfolgten mehr als 10,6 Millionen Menschen in der ARD. Allerdings ging die Partie mit 0:1 verloren. Am Donnerstag steht das nächste Spiel an. In München geht's dann gegen die Auswahl aus Serbien.
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17: A9 München Richtung Nürnberg zwischen Manching und Denkendorf 8 Kilometer Stau.
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17: Auf der B16 steht der Blitzer auf Höhe Maxweiler unter der Brücke, fotografiert Richtung Neuburg fahrend. Und in Großmehring wird in der Uferstraße beim Feuerwehrhaus geblitzt.
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17: In Ingolstadt an der Schillerbrücke 21 Grad. In Neuburg am Marienbrunnen messen wir 20 Grad. Und in Hofstetten im Landkreis Eichstätt sind schon 23 Grad. Die Sonne kurbelt uns die Temperaturen heute wieder hoch in den spätsommerlichen Bereich. Am Nachmittag zwischen 24 und 26 Grad bei uns in der Region. Der Wettertrend. Dieses schöne Wetter hat noch ein bisschen Atem. Bis einschließlich Mittwoch bleibt es bei uns schön sonnig und die Nachmittage werden angenehm warm. Ab Donnerstag ist es etwas wolkiger, aber die Temperaturen bleiben über der 20-Grad-Marke.
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17: Grüßt euch am Montagmittag. Gleich sind unsere Lokalreporter wieder bei euch in der Region unterwegs und sprechen über dieses Thema.
20: Eichstätt bekommt einen neuen Bischof, Ingolstadt Besuch von den Kölner Haien. Und in Pfaffenhofen öffnen zur Herbstduld auch am Sonntag die Geschäfte. Was diese Woche so abgeht und wohin sich ein Ausflug lohnt, das hört ihr gleich hier in der Wochenvorschau bei Radio Inn.
17: Dazu kriegt ihr von uns mehr Hits, mehr Vielfalt für euren Montagmittag. Auch Boybands werden erwachsen. Gleich hört ihr Take That, konnten im zweiten Anlauf nach über 10 Jahren Trennung noch voll und ganz auf ihre Fans setzen. Ihre Hitsingle Shine aus dem Jahr 2007 hört ihr gleich. Aber erstmal Bibi Rexha, die hat Faithless Insomnia neu interpretiert und fährt damit sehr erfolgreich durch die Charts.

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1: Der September geht, der Oktober kommt und mit ihm der Tag der Deutschen Einheit am Samstag. Ein verlängertes Wochenende springt für uns dabei leider nicht raus. Auf den Samstag und Sonntag freuen wir aber uns trotzdem. Und was uns da erwartet, das weiß Lokalreporter Furkan Beuratz.
2: Ein großer Tag für das Bistum Eichstätt steht am Sonntag an. Christian Würz übernimmt offiziell sein Amt als neuer Bischof. Der Gottesdienst im Dom beginnt um 13.30 Uhr. Auch Ministerpräsident Markus Söder hat zugesagt. Rundherum läuft parallel der Kirchweihmarkt in der Eichstätter Altstadt. Da zeigen Handwerker am Samstag und am Sonntag von 10 bis 17 Uhr ihre Arbeit. Dazu gibt's Essen und Mitmachaktionen. Und schon heute startet im Bistum die Caritas Herbstsammlung. Bis Sonntag bitten Ehrenamtliche dann an den Haustüren um Spenden für Familien in Geldnot.
1: Auch abseits des Doms lohnt sich ein Blick in den Kalender für Sportfans genauso wie für alle, die am Sonntag bummeln wollen.
2: Der FCI testet am Freitag um 12 beim 1. FC Nürnberg. Für den ERC geht's dann am Abend um 19.30 Uhr in Krefeld ran. Sonntag empfängt er um 16.30 Uhr die Kölner Haie in der Saturn Arena. Wer vorher noch eine Runde bummeln möchte, in Pfaffenhofen startet am Sonntag um 10 Uhr die Herbstduld mit dem Warenmarkt am Hauptplatz. Parallel dazu findet dort auch der Mobilitätstag von 12 bis 17 Uhr statt mit Bussimulator und buntem Kinderprogramm.
1: Der Oktober kann also kommen. Sucht euch was Schönes raus und genießt die Woche.
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10: Mit Verena Paulik. Die Baustelle in der Kipfenberger Straße in Eichstätt wird nicht planmäßig fertig. Eigentlich sollte Anfang Oktober alles wieder normal laufen. Das Bauamt und die Stadt arbeiten jetzt an einem neuen Zeitplan. Sie wollen versuchen, dass vor allem Schulbusse und Anwohner entlastet werden. Am Mittwoch ist dazu eine digitale Infoveranstaltung geplant. Das Donaumoos will Leuchtturmregion für den Moorschutz werden. Jetzt hat die Bewerbung beim Bund eine erste Hürde genommen. Planungen wurden aufgezeigt. Leuchtturmregionen werden finanziell über mehrere Jahre hinweg unterstützt. In Wolnzach haben Unbekannte am vergangenen Wochenende mehrere Sachen mit Graffiti besprüht. Die Polizei berichtet von Graffitis auf einer Rutsche am Spielplatz, auf einem Autoanhänger und unterstützt. In Wolnzach haben Unbekannte am vergangenen Wochenende mehrere Sachen mit Graffiti besprüht. Die Polizei berichtet von Graffitis auf einer Rutsche

0: LKW-Unfall. Momentan sind auch deswegen hier der rechte und der mittlere Fahrstreifen gesperrt. Ja, und das bremst ganz schön aus.
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0: In Großmehring steht der Blitzer in der Uferstraße beim Feuerwehrhaus. Hier gilt Tempo 30.
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0: Die Sonne kurbelt uns die Temperaturen heute wieder hoch in den spätsommerlichen Bereich. Am Nachmittag zwischen 24 und 26 Grad bei uns in der Region. Der Wettertrend. Dieses schöne Wetter hat noch ein bisschen Atem. Bis einschließlich Mittwoch bleibt es bei uns schön sonnig und die Nachmittage werden angenehm warm. Ab Donnerstag ist es etwas wolkiger, aber die Temperaturen bleiben über der 20-Grad-Marke.

0: Grüß euch, hier ist Treffpunkt Mittag am Montag. Die letzte Septemberwoche startet. Am Donnerstag beginnt dann auch schon der Oktober. Bisher spürt man ja nur morgens und abends was vom Herbst, denn tagsüber am Nachmittag ist es richtig schön warm bei uns in der Region. Nur geht das so weiter? Die Frage kann uns unser Wetterexperte Kai Zorn beantworten. Hallo Kai.
1: Grüß dich. Es tut sich sogar ein bisschen was. Am Donnerstag zieht eine schwache Front von Westen her auf. Die bringt ein paar Schauer und Gewitter mit einer leichten Abkühlung. Von Freitag an zeigt sich wieder häufiger die Sonne. Schauer bleiben die Ausnahme und die Nachmittagswerte pendeln sich dann so zwischen 16 und etwas über 20 Grad ein.
0: Also ich persönlich bin bereit für Herbst. Sonne ist schön, aber von mir aus kann es jetzt jeden Tag neblig und kalt und regnerisch sein. Hast du da was für mich im Angebot? Wie wird der Oktober?
1: Der wird wohl ein bisschen wechselhafter werden als der September, auch wenn er in der nächsten Zeit noch Hochdruck geprägt ist. Es sind immer wieder Berechnungen dabei, die uns Richtung Monatsmitte mal einen Polarluftvorstoß bringen würden. Mit Schnee in den Bergen, Regen unten und den Regen können wir ja so dringend gebrauchen. Der ist allerdings in den nächsten zwei Wochen großer Regen nicht in Sicht.
0: Goldene Aussichten für den Oktober, der diese Woche startet, hat Wetterexperte Kai Zorn für uns. Vielen Dank, Kai.

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12: Ich bin Oliver Urbanke. Im Juli war er nach Kritik als Unionsfraktionschef zurückgetreten. Jetzt wirft Jens Spahn offenbar auch bei seinem neuen Job hin. Wie unter anderem der Spiegel berichtet, will Spahn auf seinen Sitz im Haushaltsausschuss des Bundestags verzichten. Der Ausschuss hat sehr viel Einfluss, weil er darüber entscheidet, wie viel Geld der Bund ausgeben darf und wofür. Spahn hatte zuletzt in Sitzungen gefehlt, was wohl unter Unionsabgeordneten für Kritik und Unverständnis gesorgt hat. Auch Bundespräsident Steinmeier hat nichts gegen den weiteren Tankrabatt einzuwenden. Er hat das entsprechende Gesetz unterschrieben, das zuvor von Bundestag und Bundesrat abgesegnet worden war. Start der Steuersenkung auf Benzin und Diesel ist der 1. Oktober. Die Regierung verspricht sich einen gesenkten Preis von 17 Cent pro Liter, wenn die Mineralölunternehmen mitspielen. Firmen in Deutschland bauen offenbar etwas weniger Stellen ab. Das IFO-Institut meldet einen leichten Anstieg seines Beschäftigungsbarometers. Von einer echten Erholung könne trotzdem noch keine Rede sein, so das Institut. In der Industrie und im Handel werden demnach weiter Jobs gestrichen. Neue Stellen entstehen nur in wenigen Branchen, etwa in der Nahrungsmittelindustrie.
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13: A9 München Richtung Nürnberg fahren, zwischen Langenbruck und Ingolstadt Süd 3 Kilometer Stau. Im Bereich zwischen Manching und Ingolstadt Süd gab es einen LKW-Unfall. Seitdem sind hier der rechte Fahrstreifen und der mittlere Fahrstreifen gesperrt. Und dann nochmal die A9 Richtung Nürnberg, zwischen Ingolstadt Nord und Denkendorf 3 Kilometer stockender Verkehr. Die Gegenseite A9 Nürnberg in Richtung München, zwischen Pfaffenhofen und Allershausen, liegt auf dem linken Fahrstreifen anscheinend eine Jacke. Braucht man bei den Temperaturen eh nicht, aber liegt da eben jetzt auf der A9 rum.
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13: Da schaut's gut aus. Gerade keine Blitzer gemeldet.
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13: In Ingolstadt am Kreuztor 22 Grad, in Pfaffenhofen am Bahnhof messen wir schon 23 Grad und in Weichering im Landkreis Neuburg-Strobenhausen auch 22 Grad. Der Sommer mag sich gar nicht mehr verabschieden bei uns und geht weiter in die Verlängerung. Die Morgen- und die Abendstunden, die sind zwar schon herbstlich frisch bei uns, aber auch heute Nachmittag wieder T-Shirt-Wetter mit so 24 bis 26 Grad. Der Wettertrend auch morgen und am Mittwoch viel Sonne und warme Nachmittage bei uns in der Region. Ab Donnerstag wird's wolkiger, also pünktlich zum Start in den Oktober mal ein bisschen mehr Herbstwetter. Allerdings bleibt es recht warm mit Temperaturen von 20 Grad und mehr.
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2: Am Freitag werdet ihr im Westpark schon auf die anstehenden Ingolstädter Jazztage eingestimmt. Dann spielt um 15 Uhr die Band Blechsalat auf der Plaza. Die Band mit zwei Posaunen, Trompete, Saxophon und Schlagzeug besteht weitgehend aus jungen Musikerinnen und Musikern aus Deutschland und Österreich. Mit Schlagzeuger Maximilian Wallrapp ist auch der diesjährige Jazzförderpreisträger mit dabei. Nach dem Auftaktkonzert wandert die Band auch durch die gesamte Einkaufsmeile und zum Finale ab 17.30 Uhr geht's nochmal zurück auf die Plaza. Die Ingolstädter Jazztage finden heuer vom 7. bis zum 14. November statt. Ebenfalls am Freitag ist der Comedian Kossu mit seinem Stand-up-Programm We Are the Germans in der Eventhalle am Westpark zu Gast. Er war bereits in zahlreichen TV-Shows zu sehen und stellte im Vorprogramm von Bülent Ceylan seine Live-Qualitäten unter Beweis. Kossu unterhält und überrascht und zeigt uns, egal welcher Dialekt, Lachen ist unsere gemeinsame Sprache. Los geht's am Freitag um 20 Uhr, Einlass ist schon eine Stunde früher, Tickets gibt's auf der Homepage der Eventhalle. Noch bis Ende Oktober ist in Eichstätt die Ausstellung Bauhöflich Grüße zu sehen. Studierende im Fach Kunstpädagogik der Uni Eichstätt haben Malereien, Grafiken und Skulpturen hergestellt, die die vielfältigen Aufgaben und Tätigkeiten der Mitarbeitenden des Bauhofs in den Mittelpunkt stellen. Zu sehen ist die Ausstellung im Foyer des Gebäudes am Marktplatz 7.
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11: A9 München Richtung Nürnberg fahren. Zwischen Langenbruck und Ingolstadt Süd 3 Kilometer Stau. Im Bereich zwischen Manching und Ingolstadt Süd gab es einen LKW-Unfall. Seitdem sind hier der rechte Fahrstreifen und der mittlere Fahrstreifen gesperrt. Und dann nochmal die A9 Richtung Nürnberg. Zwischen Ingolstadt Nord und Denkendorf 3 Kilometer stockender Verkehr. Die Gegenseite A9 Nürnberg in Richtung München. Zwischen Pfaffenhofen und Allershausen liegt auf dem linken Fahrstreifen anscheinend eine Jacke. Braucht man bei den Temperaturen eh nicht, aber liegt da eben jetzt auf der A9 rum.
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11: Da schaut's gut aus. Gerade keine Blitzer gemeldet.
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11: Der Sommer mag sich gar nicht mehr verabschieden bei uns und geht weiter in die Verlängerung. Die Morgen- und die Abendstunden, die sind zwar schon herbstlich frisch bei uns, aber auch heute Nachmittag wieder T-Shirt-Wetter mit so 24 bis 26 Grad. Der Wettertrend auch morgen oder Mittwoch, viel Sonne und warme Nachmittage bei uns in der Region. Ab Donnerstag wird's wolkiger, also pünktlich zum Start in den Oktober mal ein bisschen mehr Herbstwetter. Allerdings bleibt es recht warm mit Temperaturen von 20 Grad und mehr.
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21: Tja, Radio in hier, es ist Montagnachmittag und einiges los, weil zweimal Rauch und zweimal dann gleich auch Feuerwehreinsatz in einer Großbäckerei in Geimersheim am Wochenende. Oder haben wir für euch auch Weltstars auf Kufen im Dezember in Ingolstadt bei der Eisgala. Das unter anderem zwei Themen in den Regionalnachrichten um halb.
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22: Ich bin Oliver Urbanke. Immer mehr Frauen ziehen sich aus Angst vor Gewalt aus dem Internet zurück. Das ergibt eine Umfrage im Auftrag des Deutschen Frauenrats, weil sie Angst haben, dass ihre Fotos und Videos zweckentfremdet oder missbräuchlich genutzt werden, ändern 2/3 aller Befragten ihr Verhalten im Internet. Beispielsweise teilen sie weniger Bilder. Eine Mehrheit der Befragten wünscht sich einen besseren Rechtsschutz. Auch Bundespräsident Steinmeier hat nichts gegen den weiteren Tankrabatt einzuwenden. Er hat das entsprechende Gesetz unterschrieben, das zuvor von Bundestag und Bundesrat abgesegnet worden war. Start der Steuersenkung auf Benzin und Diesel ist der 1. Oktober. Die Regierung verspricht sich einen gesenkten Preis von 17 Cent pro Liter, wenn die Mineralölunternehmen mitspielen. Das deutsche Pharmaunternehmen BioNTech ist besonders durch die Herstellung von Corona-Impfstoff bekannt geworden. Jetzt werden 3 Produktionsstandorte des Unternehmens mit zusammen 1.800 Angestellten geschlossen. Das Mainzer Unternehmen fand nach eigenen Angaben keine Käufer für seine Werke im hessischen Marburg, im rheinland-pfälzischen Idar-Oberstein und in Tübingen im Baden-Württemberg. Seit Juli kein Unionsfraktionschef und jetzt auch kein Teil des Haushaltsausschusses mehr. Jens Spahn wirft auch seinen neuen Job im Bundestag hin. Der Ausschuss entscheidet darüber, wie viel Geld der Bund für was ausgeben darf. Seitdem die Leihmutterschaft von Spahn und seinem Lebensgefährten öffentlich wurde, steht er in der Kritik. Er will sich jetzt auf seinen Wahlkreis und die Familie konzentrieren.
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21: 2:03, servus, schönen Nachmittag auf die Straßen mit der A9, Fahrt Richtung Franken, Richtung Nürnberg, zwischen Manching und Ingolstadt. Südunfall mit einem LKW, der rechte und der mittlere Fahrstreifen blockiert. Zwischen Manching und Denkendorf, deswegen 8 Kilometer stockender Verkehr, Viertelstunde mehr. Das war's, Stau oder Blitzer meldet ihr auf der Radio in Verkehrshotline und wir sagen es weiter. 0841 303 mal die 9. Das Radio in Wetter Ende September, aber draußen sieht's eher nach Sommernachspielzeit aus. Sonne, trocken und bis 26 Grad. Aktuell 24 in Mindelstetten und 25 in Brunnen. Tiefstwerte in der kommenden Nacht zwischen 8 und 10 Grad. Dazu morgen früh Frühnebel lokal möglich. Danach machen wir aber weiter wie gehabt mit richtig viel Sonnenschein und 22 bis 25 Grad. Der Radio in Wetter Trend. Bergfest Mittwoch ändert sich kaum etwas. Erneut viel Sonne, trocken bis zu 26 Grad.
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21: Schönen Montagnachmittag zusammen und wir halten fest, der September verabschiedet sich aktuell wettertechnisch fast wie der Sommer. Aber bleibt es zum Oktoberstart dann auch so? Da kommt jetzt endlich auch mal wettertechnisch zumindest ein bisschen Herbst. Der Garten würde sich über Regen freuen. Sprechen wir drüber nach. Mehr Hits, mehr Vielfalt mit Radio in Wetterexperte Kai Zorn. Haben wir gleich für euch Maggie Rayleigh, Every Time We Touch. Und hier ist Kato mit John. Hier ist Turn the Lights Off.

0: Someone Else von Clock Clock. Das ist Radio Inn. Viertel nach drei. Die letzten Tage des Septembers, die stehen an. Am Donnerstag beginnt dann der Oktober, der zweite meteorologische Herbstmonat. Bisher merkt man halt nur wenig vom Herbst. Ist sonnig, tagsüber warm wie im Sommer. Für die Natur fehlt weiter der Regen. Was bringt uns das Wetter in dieser Woche? Und wie geht's im Oktober dann weiter? Das weiß Kai Zorn aus der Radio Inn Wetterredaktion.
1: Grüß dich.
0: Bleibt's in den letzten Tagen so sonnig und warm?
1: Unterm Strich ja. Sowohl der Dienstag als auch der Mittwoch bringen Sonnenschein, harmlose hohe Wolkenfelder und Wärme. Die Nachmittagswerte liegen im Schnitt bei 21 bis 29 Grad. Ab und zu ist ein bisschen Wind dabei und die Nächte sind zumindest mit Aufklaren frisch.
0: Donnerstag startet der Oktober. Wie sind die Aussichten bis zum Wochenende?
1: Es tut sich sogar ein bisschen was. Am Donnerstag zieht eine schwache Front von Westen her auf. Die bringt ein paar Schauer und Gewitter mit einer leichten Abkühlung. Von Freitag an zeigt sich wieder häufiger die Sonne. Schauer bleiben die Ausnahme und die Nachmittagswerte pendeln sich dann so zwischen 16 und etwas über 20 Grad ein.
0: Was macht denn der generelle Oktobertrend?
1: Der wird wohl ein bisschen wechselhafter werden als der September, auch wenn er in der nächsten Zeit noch Hochdruck geprägt ist. Es sind immer wieder Berechnungen dabei, die uns Richtung Monatsmitte mal einen Polarluftvorstoß bringen würden. Mit Schnee in den Bergen, Regen unten und den Regen, du hast es ja eingangs erwähnt, können wir ja so dringend gebrauchen. Der ist allerdings in den nächsten zwei Wochen großer Regen nicht in Sicht.
0: Dankeschön, Kai. Ende September kaum Regen und immer noch sommerlich warm. Der Herbst kommt dieses Jahr offenbar mit Verspätung. Wahrscheinlich Deutsche Bahn. 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

0: There's Nothing Holding Me Back von Shawn Mendes. Radio in um gleich 3:30. Da ist man einmal 2 Wochen im Urlaub und schon passiert eine ganze Menge. Ich gebe zu, ich habe es genossen, aber dann Wochenende. Also München ist Kandidat für eine deutsche Olympia-Bewerbung. Die Olympischen und Paralympischen Spiele 36, 40 oder 44. 36 wäre gut. Bei 40 und 44 weiß man ja nicht, ob es uns dank KI überhaupt noch gibt. Mehr Hits, mehr Vielfalt, das gibt's in der kommenden halben Stunde für euch. Mit Maroon 5, die Memories und Shakira mit Burna Boy. Die, die bei Radio In.
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0: Um 15.30 Uhr, 3:30.
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11: Es ist eine Kombination, die das Publikum seit 38 Jahren fasziniert. Die Verbindung von Spitzensport und erstklassiger Live-Musik bei der Eisgala. Auch in diesem Jahr sind Medaillengewinner im Eiskunstlauf dabei. Allen voran Minerva Hase und Nikita Volodin, die in der vergangenen Saison Olympia-Bronze und WM-Gold gewonnen haben. Daniel Weiß hat aber auch ein großes Showtalent auf Kufen verpflichtet.
12: Ich war sehr happy, als ich den Amerikaner David Shapiro gefunden habe, weil der in der Szene auf Instagram gerade für große Furore sorgt, dass ich habe schon so oft in meinen Kommentaren gesagt, das ist wie Ballett auf dem Eis, aber der zeigt wirklich Ballett auf Kufen. Also diese Flexibilität, die der hat, das ist wirklich unglaublich.
11: Für die Live-Musik gilt heuer das Motto Musik der Legenden. Dabei werden Songs von Michael Jackson, Whitney Houston oder Elton John live in der Saturn Arena gesungen. Termin für die Eisgala in der Saturn Arena ist heuer der 20. Dezember um 19 Uhr. Für Tickets sollte man schnell sein, es sind nur noch 900 übrig. Zweimal Rauch, zweimal Feuerwehreinsatz. In einer Großbäckerei an der Gutenbergstraße in Geimersheim ist am Samstag gegen 18 Uhr laut Polizei wegen eines technischen Defekts Thermoöl ausgetreten. Das Öl sorgte für starken Rauch in mehreren Nebenräumen und die Feuerwehr rückte zum Löschen an. Am Sonntag entwickelte sich erneut Rauch, den die Feuerwehr durch Lüften beseitigte. Verletzt hat sich niemand. Laut Polizei liegt der Schaden bei mindestens 25.000 Euro. Neue Räume, gleiche Hilfe. Die Bereitschaftspraxis an der Ilmtal-Klinik Pfaffenhofen zieht am Donnerstag, dem 1. Oktober, in die neue Notaufnahme. Sie hilft bei akuten, aber nicht lebensbedrohlichen Beschwerden, wenn die Hausarztpraxis geschlossen hat. Patienten melden sich künftig direkt am Tresen der Notaufnahme an. Die Öffnungszeiten bleiben gleich. 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
0: 3 Minuten nach halb 4, eine Meldung, Stop-and-Go-Verkehr auf der A9 Richtung Nürnberg. Zwischen Manching und Denkendorf sind es aktuell. 3 Minuten nach halb 4, eine Meldung, Stop-and-Go-Verkehr auf der A9 Richtung Nürnberg. Zwischen Manching und Denkendorf sind es aktuell

0: Aktuell 25 Grad in Adelschlag und Langenmoosen. Die Tiefstwerte in der kommenden Nacht zwischen 8 und 11 Grad. Zumindest da erkennt man, dass irgendwo anscheinend doch Herbst unterwegs sein muss. Und am morgigen Frühnebel, den wir lokal haben. Danach geht es aber trotzdem spätsommerlich weiter mit richtig viel Sonnenschein. Im Tagesverlauf bis zu 25 Grad. Der Radio in Wettertrend. Der September geht spätsommerlich zu Ende am Mittwoch. Erneut mit viel Sonne, trocken bis zu 26 Grad.
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0: So, Montagnachmittag ist es und Eichstätt bekommt einen neuen Bischof. Ingolstadt Besuch von den Kölner Haien und in Pfaffenhofen öffnen zur Herbstduld auch am Sonntag die Geschäfte. Was die Woche so abgeht und wohin sich ein Ausflug lohnt, sprechen wir drüber in der Radio in Wochenvorschau nach mehr Hits, mehr Vielfalt gleich mit Klassiker von Ace of Base, All That She Wants. Und hier ist Lola Young mit Messi bei Radio in. Schönen Nachmittag. 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

0: Die Memories von Maroon 5 Radio in am Montagnachmittag, und der September geht, der Oktober kommt und mit ihm der Tag der Deutschen Einheit am Samstag, Feiertag. Verlängertes Wochenende springt für uns dabei leider nicht raus. Auf den Samstag und Sonntag freuen wir uns aber trotzdem. Und was uns da erwartet, weiß Lokalreporter Furkan Beurath.
1: Ein großer Tag für das Bistum Eichstätt steht am Sonntag an. Christian Würz übernimmt offiziell sein Amt als neuer Bischof. Der Gottesdienst im Dom beginnt um 13.30 Uhr. Auch Ministerpräsident Markus Söder hat zugesagt. Rundherum läuft parallel der Kirchweihmarkt in der Eichstätter Altstadt. Da zeigen Handwerker am Samstag und am Sonntag von 10 bis 17 Uhr ihre Arbeit. Dazu gibt's Essen und Mitmachaktionen. Und schon heute startet im Bistum die Caritas Herbstsammlung. Bis Sonntag bitten Ehrenamtliche dann an den Haustüren um Spenden für Familien in Geldnot.
0: Ja, auch abseits des Doms lohnt sich ein Blick in den Kalender. Für Sportfans genauso wie für alle, die am Sonntag bummeln wollen.
1: Der FCI testet am Freitag um 12 beim 1. FC Nürnberg. Für den ERC geht's dann am Abend um 19.30 Uhr in Krefeld ran. Sonntag empfängt er um 16.30 Uhr die Kölner Haie in der Saturn-Arena. Wer vorher noch eine Runde bummeln möchte, in Pfaffenhofen startet am Sonntag um 10 Uhr die Herbstduld mit dem Warenmarkt am Hauptplatz. Parallel dazu findet dort auch der Mobilitätstag von 12 bis 17 Uhr statt mit Bussimulator und buntem Kinderprogramm.
0: Der Oktober kann also kommen, sucht euch was Schönes raus und genießt die Woche.
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0: Leona Lewis, was für ein Stimmchen. Bleeding Love. Radio In hier. 4 Minuten, dann ist es 16 Uhr. Montag, Feierabend winkt mit mehr Hits, mehr Vielfalt und Ariana Grande in der kommenden halben Stunde. Und weil von Herbst irgendwie wettertechnisch keine Spur ist, the Summer of 69. Radio In, gleich hier nach 4.
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0: Radio In hier, es ist Montag Feierabend. Wenn man backen will, muss man Hitze vertragen, alte Weisheit. Aber gar so heiß hätte es ja doch nicht gebraucht. Zumindest 2-mal Rauch und 2-mal auch gleich einen Feuerwehreinsatz gab es am Wochenende in der Großbäckerei in der Guttenbergstraße in Geimersheim. Und wir haben für euch Weltstars auf Kufen in Ingolstadt im Dezember. 2 unserer Themen in den Regionalnachrichten um 12:30.
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12: Ich bin Oliver Urbanke. Sexualisierte Deepfakes, Drohungen, unerwünschte Nachrichten. Das alles sorgt dafür, dass Frauen in Deutschland sich aus dem Internet zurückziehen. Wie eine Umfrage im Auftrag des Deutschen Frauenrats zeigt, schränken 2 Drittel der Befragten ihr Verhalten ein. Sprich, sie teilen weniger Bilder und waren auch auf den Plattformen weniger aktiv. Fast alle Befragten fordern jetzt schnellere Löschmöglichkeiten, etwa bei KI-veränderten Bildern. Ob in der Gastronomie, dem Baugewerbe oder in der Pflege. Menschen mit Einwanderungsgeschichte sind in vielen Branchen der deutschen Wirtschaft unverzichtbar, wie Zahlen des Statistischen Bundesamts zeigen. Insgesamt hat mehr als ein Viertel der Beschäftigten einen Migrationshintergrund. In vielen Bereichen liegt ihr Anteil sogar noch deutlich höher. So liegt er bei Köchinnen und Köchen bei 56%, im Gerüstbau bei 51% und in der Kranken- und Altenpflege bei 33%. Jens Spahn zieht sich aus dem Haushaltsausschuss des Bundestages zurück und erntet dafür Zustimmung. Grünen Haushaltspolitiker Pierre Schotter spricht von funktionierender politischer Hygiene. Die SPD mahnt die Union zu mehr Fingerspitzengefühl bei Personalentscheidungen. Parlamentsgeschäftsführer Wiese sagte, Bürgerinnen und Bürger haben ein gutes Gespür dafür, was in die Zeit passt und was gar nicht geht. Er soll die größte Online-Plattform für Drogenhandel betrieben haben. Zum Prozessauftakt in Frankfurt hat der 31-jährige Angeklagte gestanden, Betreiber des Archetype Market gewesen zu sein. Er sagte, er habe die Plattform gegründet und betrieben, das sei ein großer Fehler gewesen. Archetype Market gilt als weltweit größter Online-Handelsplatz für Drogen mit einem Umsatz von rund 330 Millionen Euro. Der Angeklagte war im Juni in Barcelona festgenommen worden.
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0: Und jetzt ist es 2:04. Servus, A9, Fahrt Richtung Nürnberg. Zwischen Kreuz Neufahren und Allershausen ungesicherte Unfallstelle. Vorsicht, hier der linke Fahrstreifen blockiert. Und weiter Richtung Nürnberg. Zwischen Ingolstadt Süd und Denkendorf 9 Minuten mehr Stop-and-Go-Verkehr.
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0: Hätten wir Ernstgarten für euch, Höhe Feuerwehr und Grasheim, Höhe Sportplatz. Dankeschön an Verkehrsmelder Ralf und Christina. Und alles weitere ist ein Fall für die Radio Inn Verkehrshotline. 0841 300 3x die 9. Als Radio in Wetter, der Herbst steht im Kalender. Draußen hat er heute aber offenbar frei. Sonne und nochmal deutlich über 20 Grad. Aktuell Strich 25 in Kösching, 26 sogar in Pirnbach. Die Tiefstwerte in der kommenden Nacht zwischen 8 und 10 Grad. Und wir machen haargenau so weiter. Von Herbst außer ein bisschen Frühnebel morgen früh. Eigentlich keine Spur danach. Viel Sonnenschein und bis zu 25 Grad. Der Radio in Wetter Trend, ähnlich der Mittwoch bei bis zu 26 Grad.
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0: Einen schönen Montagfeierabend und...
13: Tatsächlich gibt es 1400 Mitglieder, die zwischen 20 und 30 Jahren schon dabei sind. Einen kennt ihr bestimmt alle, das ist da Fischer Hans und da sind wir richtig stolz drauf.
0: Ja, Radio Inn Eishockey-Experte Hans Fischer ist regelmäßig im Fitnessstudio, sieht man ihm auch an. Der Livepark feiert jetzt Doppeljubiläum. 30 Jahre im Westpark, 20 Jahre im Donau City Center. Und wir haben die Tickets für die große Party gleich nach mehr Hits, mehr Vielfalt. Haben wir unter anderem für euch auf dem Weg nach Hause. Shania Twain, that don't impress me much. Und hier ist Harry Styles mit seinen American Girls bei Radio Inn.

0: Don't impress me much. Shania Twain, Radio in 10 nach 4 vorbei und feiern, wenn es am schönsten ist. Und das können die beiden Ingolstädter Fitnessstudios Live Park im Westpark und im Donau City Center. 30 und 20 Jahre gibt's die jetzt schon. Und es hat sich doch einiges getan seit damals. Live-Park-Geschäftsführer Markus Halbeis erinnert sich.
1: Das Lustige ist, früher gab es ja die, wie sie immer geheißen haben, die Muckibuden. Und es waren mehr das Gerätetraining und das Freihandeltraining. Auch die Studios waren früher nur meistens von Männern gefüllt. Und es hat sich in der Zeit natürlich geändert. Durch den Kursbereich, durch die verschiedenen Angebote, die wir jetzt bieten, ist es ein gemischtes Publikum geworden. Und auch kurzzeitig der Freihandelbereich, die freien Übungen sind kurzzeitig zurückgegangen, aber jetzt wieder im Vormarsch.
0: Schweißtreibend wird auch am kommenden Freitag gefeiert, dann aber eher auf der Tanzfläche im Festsaal des Stadttheaters bei der großen Jubiläumsfeier.
1: Also jeder, der zu uns kommt, kriegt einen Grüßungscocktail. Dann kommt eine extra DJ aus Ibiza, die DJ Esther, die Habama Brothers sind da, verschiedene anderen Show-Acts und natürlich unsere Partyband, die Dynamite Tonight.
0: The Celebration, die große Live-Park-Jubiläumsfeier im Stadttheater Ingolstadt am kommenden Freitag ab 20.30 Uhr und wir haben ein ganz großes Paket für euch. 4 exklusive Tickets für lau unter der 0841 300 und dreimal die 9 hier bei uns im Radio-Insendestudio. Jetzt!

0: Leave a Light On von Tom Walker. Das ist Radio in gleich halb fünf. Heute am Stell eine dumme Frage Tag. Erinnert mich irgendwie ein klein bisschen an meine Schulzeit, als ich zum ersten Mal den Lateinlehrer gefragt habe, die Hausaufgabe, ist es eigentlich Pflicht oder kann man das machen, muss man nicht? Es war ziemlich dumm und ich hatte noch mehr von denen auf Lager. Aber Antworten haben wir, und zwar auf die Frage, was gibt's in der kommenden halben Stunde? Mehr Hits, mehr Vielfalt gibt's mit Melanie C. First Day of My Life und Superstar Taylor Swift Opelite bei Radio N. Schönen Feierabend.
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11: Es ist eine Kombination, die das Publikum seit 38 Jahren fasziniert. Die Verbindung von Spitzensport und erstklassiger Live-Musik bei der Eisgala. Auch in diesem Jahr sind Medaillengewinner im Eiskunstlauf dabei. Allen voran Minerva Hase und Nikita Volodin, die in der vergangenen Saison Olympia-Bronze und WM-Gold gewonnen haben. Daniel Weiß hat aber auch ein großes Showtalent auf Kufen verpflichtet.
12: Ich war sehr happy, als ich den Amerikaner David Shapiro gefunden habe, weil der in der Szene auf Instagram gerade für große Furore sorgt. Dass ich habe schon so oft in meinen Kommentaren gesagt, das ist wie Ballett auf dem Eis, aber der zeigt wirklich Ballett auf Kufen. Also diese Flexibilität, die der hat, das ist wirklich unglaublich.
11: Für die Live-Musik gilt heuer das Motto Musik der Legenden. Dabei werden Songs von Michael Jackson, Whitney Houston oder Elton John live in der Saturn Arena gesungen. Termin für die Eisgala in der Saturn Arena ist heuer der 20. Dezember um 19 Uhr. Für Tickets sollte man schnell sein, es sind nur noch 900 übrig. Zweimal Rauch, zweimal Feuerwehreinsatz. In einer Großbäckerei an der Gutenbergstraße in Geimersheim ist am Samstag gegen 18 Uhr laut Polizei wegen eines technischen Defekts Thermoöl ausgetreten. Das Öl sorgte für starken Rauch in mehreren Nebenräumen und die Feuerwehr rückte zum Löschen an. Am Sonntag entwickelte sich erneut Rauch, den die Feuerwehr durch Lüften beseitigte. Verletzt hat sich niemand. Laut Polizei liegt der Schaden bei mindestens 25.000 Euro. Neue Räume, gleiche Hilfe. Die Bereitschaftspraxis an der Ilmtal-Klinik Pfaffenhofen zieht am Donnerstag, dem 1. Oktober, in die neue Notaufnahme. Sie hilft bei akuten, aber nicht lebensbedrohlichen Beschwerden, wenn die Hausarztpraxis geschlossen hat. Patienten melden sich künftig direkt am Tresen der Notaufnahme an. Die Öffnungszeiten bleiben gleich. 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
0: Es ist 2 Minuten nach halb fünf. Fangen wir an mit einer Radio-In-Hörer-Meldung. Und zwar haben wir einen Unfall bei Audi Höhe Tor 7. Dankeschön unter anderem an Kai und Dominik. Hier bitte aufpassen. Ansonsten schauen wir auf die A9 Fahrt Richtung Nürnberg zwischen Ingolstadt Süd und Ingolstadt Ost. Stau 3 Minuten mehr. B13 Richtung Eichstätt zwischen Friedrichshofen West und Gabel. 3 Minuten mehr. Die B13 Ingolstädter Straße in Eichstätt hätten wir zwischen Industriegebiet und Westenkreuzung. 3 Minuten mehr und 4. Ja, doch, es ändert sich noch ein bisschen was. Auf der B13 nördliche Ringstraße in Ingolstadt zwischen westlicher Ringstraße und dem Audi-Kreisel. Gute Fahrt. 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Hätten wir für euch Ernstgartenhöhe Feuerwehr und Grasheimhöhe Sportplatz. Dankeschön an Ralf und Christina. Und alles weitere meldet ihr auf der Radio in Verkehrshotline. Und wir sagen es weiter, dann weiß auch wirklich jeder. 0841 303 mal die 9.
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0: Radio in Wetter, Montagnachmittag Sonne und aktuell 25 Grad in Rennertshofen und Geisenfeld. So lässt sich der September-Endspurt ziemlich gut aushalten. In der kommenden Nacht Tiefstwerte zwischen 8 und 10 Grad, meistens sternenklar. In den Morgenstunden lokal Nebel möglich, also ein bisschen Herbst haben wir schon, dauert aber nicht lange. Dann wieder Spätsommermorgen im Tagesverlauf mit richtig viel Sonne und bis zu 25 Grad. Der Radio in Wetter-Trend, das geht noch wärmer. Und zwar im Laufe des Mittwochs. Es ändert sich an der Großwetterlage. Ja, wenig. Viel Sonnenschein, trocken bis zu 26 Grad. Der September verabschiedet sich also ziemlich spätsommerlich.
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0: Es ist Montag, Feierabend und wenn die Donauland-Alphornbläser im Altmühltal in ihre Hörner blasen, dann stellt sich Almabtrieb-Feeling ein. Und genau das ist auch passiert am vergangenen Wochenende. Was da genau dahinter steckt, sprechen wir drüber nach. Ever Max, Sweet Bob Psycho. Und hier ist der Mr. Know-It-All. Hier ist Teddy Swims bei Radio Wien. Schönen Feierabend. She like the love, she like the vergangenen Wochenende. Was da genau dahinter steckt, sprechen wir drüber nach. Ever Max, Sweet Bob Psycho. Und hier ist der Mr. Know-It-All. Hier ist Teddy.

0: The First Day of My Life von Ex-Spice Girl Melanie C. Radio in um 16:45. Umstellen auf Winter. Ja, und das trotz 25 Grad aktuell draußen. Aber so will es die Tradition. Am Wochenende war Lammabtrieb in Böhming bei Kipfenberg. Schafe, Lämmer und auch Ziegen kommen von der Weide ins Winterquartier. Klingt wie ein Spaziergang, aber der Altmühltaler Lammabtrieb ist halt ein Spektakel mit buntem Programm. Ehrengast war Familienministerin Ulrike Schaf, die bei diesem Termin das R aus ihrem Namen hätte streichen können, oder?
1: So könnte man es umsetzen, ja. Aber ich bin wirklich dankbar, was hier geleistet wird in der Gemeinde mit allen, die hier mithelfen und was die Schäferinnen und Schäfer das ganze Jahr über tun.
2: Mit Schäferkittel, Hut und Schippe geleitete sie die Herde über die Böhminger Brücke, mit dabei auch die Altmühltaler Lammkönigin Anna Wiest.
3: Die Schafe sind diesmal sogar ein bisschen schüchtern gewesen, muss man
2: ehrlich
3: sagen. Darum haben wir ein bisschen länger gebraucht, aber es hat ja trotzdem gut funktioniert am Ende.
2: Erich Neulinger, Vorsitzender der Hüte Schäfer im Naturpark, sprach zwei aktuelle Probleme seiner Zunft an. Der heiße, trockene Sommer und der globale Handel. Letzterer sorgt dafür, dass regelmäßig neue Viren die heimischen Tiere bedrohen. Der Tipp der Landtagsabgeordneten Tanja Schorer-Dremel lautete daher: Lamm aus dem Altmühltal und nicht aus Neuseeland. Heimlicher Star des Lammabtriebs war aber eine Geiß, die mit dem Wappen von Kipfenberg geschmückt ist, begleitet von einer kleinen Ziege, geführt von Karl Haas.
4: Das ist Gemeindegeiß, die da, das ist eigentlich als Mari, aber in Wirklichkeit als Pony. Und das ist, ja, die habe ich als zweites daheim, darum habe ich die mitgenommen, dass sie nicht allein daheim ist.
0: Ja, auf Expedition im Altmühltal war für uns Melanie Arzenheimer.
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0: die Imagine Dragons mit den Damons. Radio in der kommenden halben Stunde mit den 80ern. One Night in Bangkok. Mit mehr Hits. Leonie, die Faded Love und mit mehr Vielfalt. Das ist Radio in gleich hier nach 5.
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0: Radio in hier, auch wenn man es bei den aktuellen Temperaturen kaum glauben mag, in Pfaffenhofen laufen die Vorbereitungen für die Herbstduld. Eines unserer Themen in den Regionalnachrichten um 17:30.
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11: Ich bin Oliver Urbanke. Bundespräsident Steinmeier sieht das Bundesverfassungsgericht als entscheidend im Kampf gegen Extremisten an. Zum 75-jährigen Bestehen der Einrichtung sagt er, das Gericht verteidige das Grundgesetz und das gelte für alle in allen Bundesländern. Steinmeier fügte hinzu, geschützt würden die Rechte des Einzelnen und auch die Balance zwischen Staatsorganen. Seit Juli kein Unionsfraktionschef und jetzt auch kein Teil des Haushaltsausschusses mehr. Jens Spahn wirft auch seinen neuen Job im Bundestag hin. Der Ausschuss entscheidet darüber, wie viel Geld der Bund für was ausgeben darf. Seitdem die Leihmutterschaft von Spahn und seinem Lebensgefährten öffentlich wurde, steht er in der Kritik. Er will sich jetzt auf seinen Wahlkreis und die Familie konzentrieren. Das deutsche Pharmaunternehmen BioNTech ist besonders durch die Herstellung von Corona-Impfstoff bekannt geworden. Jetzt werden 3 Produktionsstandorte des Unternehmens mit zusammen 1.800 Angestellten geschlossen. Das Mainzer Unternehmen fand nach eigenen Angaben keine Käufer für seine Werke im hessischen Marburg, im rheinland-pfälzischen Idar-Oberstein und in Tübingen im Baden-Württemberg. Die Berliner Linken-Politikerin Ehralp und ihr Landesverband haben Strafanzeige gegen Bundesinnenminister Dobrindt gestellt. Die Klägerseite wirft dem CDU-Politiker üble Nachrede und Beleidigung vor. Es geht um eine Äußerung Dobrindts in einer ZDF-Sendung, als die Moderatorin sagte, Ehralp sei keine Antisemitin und Dobrindt daraufhin das Gegenteil behauptete.
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0: 2:05. Servus auf die Straßen. Aktuell 5 Minuten mehr auf der A9 Richtung München zwischen Denkendorf und Ingolstadt. Nord Stop and Go Verkehr. Ähnlich schaut's aus feierabendlich auf der B13 Richtung Eichstätt zwischen Friedrichshofen West und Gabel.
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0: Ernstgartenhöhe, Feuerwehr immer noch fleißig am Blitzen, genauso wie Grasheimhöhe, Sportplatz. Dankeschön, Christina und Ralf. Und wenn ihr was habt, was wir noch nicht melden, anrufen oder WhatsApp schicken an die Radio in Verkehrshotline 0841 300 3x die 9. Radio in Wetter, Feierabend bei Sonne und aktuell 25 Grad in Hohenwart und Weltstätten. Heute gibt es wirklich keinen Grund, direkt auf der Couch zu verschwinden. Die Tiefstwerte in der kommenden Nacht dann zwischen 8 und 10 Grad. Morgen gelegentlich etwas Nebel möglich, ist aber nicht viel. Und danach vor allen Dingen Spätsommerwettersatz mit Temperaturen bis ran an die 25 Grad Marke. Gibt es richtig viel Sonnenschein. Der Radio in Wetter Trend, es ändert sich halt auch nichts. Auch am Mittwoch bei bis zu 26 Grad.
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0: Und damit hätten wir es Montag Feierabend und...
14: So würde ich sagen, 85% der Zeit genießen, durch die Luft geworfen zu werden.
0: Sagt Minerva Hase, eine Wahnsinnsfrau. Paarlauf-Weltmeisterin im Eiskunstlauf zusammen mit ihrem Partner Nikita Volodin. Die beiden sind die Topstars der diesjährigen Eisgala in der Saturn-Arena. Heute hat Daniel Weiß das komplette Programm vorgestellt. Und wer sonst noch alles nach Ingolstadt kommt und was musikalisch auf dem Programm steht, sprechen wir drüber auf dem Weg nach Hause gleich nach Wet, Wet, Wet, Love is All Around. Und hier ist der Golden Summer von Loy mit David Puentes.

0: Faded Love von Leonie, Radio in Viertel nach fünf. Weltstars auf Kufen und Live-Musik mit den größten Hits von Michael Jackson, Whitney Houston oder Celine Dion. Das ist in diesem Jahr die Mischung, die die Eisgala in der Saturn-Arena in Ingolstadt wieder magisch machen soll. Zu Live-Musik ihren Sport zu zeigen, macht auch Minerva Hase richtig Spaß. Sie hat in der vergangenen Saison mit ihrem Partner Nikita Volodin Olympia, Bronze und WM-Gold im Paarlauf geholt.
1: Ja, also mit einer Live-Performance da auf dem Eis zu stehen, ist immer was ganz irgendwie auch Intimes. Man kriegt auch die Emotionen von der Sängerin oder dem Sänger direkt mit und es geht irgendwie ein bisschen so ins Herz rein. Und wenn die Person da direkt auf der Bühne steht, dann denkt man sich, okay, man möchte auch für sie und für die Musik, die sie jetzt da für uns performt, gut laufen. Und diese Verbindung, die da entsteht, ich glaube, das fühlt das Publikum auch, dass es was ganz Besonderes ist.
0: Ja, und diese besondere Verbindung zwischen Sportlerinnen und Musikern noch zu verstärken, hat Organisator und Moderator Daniel Weiß die Bühne in diesem Jahr zweigeteilt.
2: Und in der Mitte der Bühne ist die Eisfläche und das Ziel ist, dass die Choreografien der Eiskunstläufer in der Mitte der Künstler beginnen oder auch enden oder ein Einzelläufer, der mal richtig reinläuft und mit denen mittanzt, dass noch mehr Integration entsteht, was Eisfläche und Bühne entsteht. Wir werden die Musiker in der Mitte der Eisfläche haben, an den Rändern haben wir Plätze aufgebaut. Wir werden die Musik noch mehr in die Show integrieren.
0: Die Eisgala in der Saturn Arena Ingolstadt, ein wirklich großes Sport- und Show-Event. Und das Publikum liebt es, ein großer Teil der Karten ist schon verkauft. Es gibt aber noch welche online, und zwar bei Eventim oder im Ticketshop im Westpark. Termin Sonntag, 20. Dezember, 19 Uhr.
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0: I'll Be There von Robin Schulz, Rita Ora und Thiago Pischike. Radio in um gleich 17:30. Heute am Welttollwuttag. Ja, und ich meine es vorhin im Berufsverkehr gemerkt zu haben. Welttollwuttag, da war was los. Mehr Hits, mehr Vielfalt, da machen wir den großen Otto los. In der kommenden halben Stunde mit einem Klassiker von Genesis. Jesus, He Knows Me. Und Olivia Dean, So Easy to Fall in Love bei Radio in. Schönen Feierabend.
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10: In einem Geimersheimer Schrebergarten ist ein Streit zwischen zwei Männern eskaliert. Ein 46-jähriger Deutscher aus Eichstätt hat einen 44-Jährigen mit einem Schwert am Oberkörper verletzt. Laut Polizei hatten beide zuvor gemeinsam Alkohol getrunken. Das Opfer erlitt durch den Angriff eine nicht lebensbedrohliche Schnittverletzung. Die Beamten nahmen den Tatverdächtigen noch vor Ort fest. Ein Richter ordnete Untersuchungshaft an. Die Kripo Ingolstadt ermittelt nun wegen des Verdachts eines versuchten Tötungsdelikts. Das Wappen hängt schon. Am Bischofssitz im Eichstätter Dom hängt jetzt das Wappen des neuen Bischofs Christian Würz. Wie das Bistum mitteilt, hat das Künstlerbüro Lutzenberger und Lutzenberger das rund 50 cm breite Werk aus Messing gefertigt. Das Motiv haben die Künstler Punkt für Punkt ins Metall eingearbeitet. Bei den letzten Anpassungen schaute Würz zufällig selbst vorbei. Diesen Sonntag tritt er offiziell sein Amt an. Nach der Sommerpause steht in Pfaffenhofen wieder die nächste Duld an. Aktuell laufen die Vorbereitungen für die Herbstduld am kommenden Sonntag. Dann wird auch wieder der Mobilitätstag ausgerichtet und der Stadtbus feiert Geburtstag. Er wird 30 Jahre alt. Im Innenhof des Landratsamtes gibt es eine Obstausstellung. Die letzte Duld des Jahres ist in Pfaffenhofen dann die Martini-Duld Anfang November. 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
0: Sonnenblende runter, kurzer Blick auf die Uhr, 17:58 und rein ins Getümmel. Aktuell die B13 Weißenburger Straße zwischen Pietenfeld und Westenkreuzung in Eichstätt. 6 Minuten mehr Berufsverkehr, das war's dann aber auch.
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0: Geisenfeld und zwar von Zellkommen stadteinwärts haben wir gemeldet. Und wenn ihr was seht, was wir noch nicht melden, dann anrufen oder WhatsApp schicken an die Radio Inn Verkehrshotline. 0841 300 3 mal die 9. Feierabend bei Sonne und um 25 Grad aktuell in Hohenwart und Wettstetten. Wow, oder? Also gibt's wirklich keinen Grund, auf der Couch zu verschwinden. Und es ist perfektes Volksfestwetter. Ingolstadt zum Beispiel könnte heute Abend kräftig feiern. Wünsche mir viel Spaß dabei. Wird dann aber in den Morgenstunden doch einigermaßen frisch mit Tiefstwerten heute Nacht zwischen 8 und 10 Grad. Morgen früh erstmal lokal in den Flussniederungen oder über dem Donaumoos zum Beispiel Frühnebel möglich, hält sich aber nicht lange. Danach richtig viel Sonne und spätsommerliche 25 Grad. So machen wir weiter auch am Mittwoch bei bis zu 26.
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0: Tja, Türen auf mit der Maus. Das heißt, es kommen den Samstag an 4 verschiedenen Orten in Ingolstadt und der Region, was eure Kinder da alles entdecken können. Spannend wird's. Wir verraten's euch nach mehr Hits, mehr Vielfalt. Gleich mit Mark Ronson, Nothing Breaks Like a Heart. Und hier ist der FIFA Dream von Alex Warren bei Radio N. Nach mehr Hits, mehr Vielfalt. Gleich mit Mark Ronson, Nothing Breaks Like a Heart. Und hier ist der FIFA Dream von Alex Warren bei Radio N.

0: Jesus, He Knows Me, Genesis bei Radio N. Es ist 17:45 und warum fliegt ein Baseball um die Kurve? Wie kommt ein Film auf die Leinwand? Kinder haben viele Fragen und am Samstag gibt's bei Türen auf mit der Maus einige Antworten. Das Motto ist dieses Jahr kleine Wunder. Im Kino in Pfaffenhofen geht's dazu hinter die Kulissen. Im Hopfenmuseum in Wollensach wird gebastelt und in Ingolstadt können die Kleinen bei Friseur Holmhey mit Haaren experimentieren. Und das, was die Kinder beim Baseball alles erleben können, weiß Matthias Rucker von den Ingolstädter Schanzern.
1: Wir wollen, dass die so ein bisschen die Geheimnisse erkennen, die kleinen Wunder, wie es so schön heißt, die einfach passieren bei so einem Sport wie Baseball, wo ein Ball im Spiel ist, wo Schläger im Spiel sind, wo Handschuhe gebraucht werden. Und da gibt es ja viele Naturgesetze, die zusammengreifen. Und die wollen wir ein bisschen erklären.
0: Ja, die Kinder dürfen also richtig was lernen und natürlich auch selber Baseball spielen. Was Matthias ihnen dabei vor allem mitgeben möchte.
1: Ich hoffe, dass sie durchs Mitmachen auch Begeisterung für den Sport bekommen. Das ist natürlich unser Wunsch, dass die Kinder dann Feuer und Flamme sind und dann zu uns ins Training kommen. Wir wollen sie noch auf Geisterjagd schicken, weil wir wollen noch einen Teamgeist suchen. Wir machen auch ein kleines Spiel mit den Kindern. Also sie dürfen da richtig loslegen. Und wenn es ihnen natürlich Spaß macht, dann können sie natürlich gerne bei uns ins Mannschaft Training einsteigen.
0: Ja, und wenn ihr jetzt neugierig geworden seid, alle Infos zur Anmeldung im Netz unter wdrmaus.de.
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0: Die musikalische Portion Espresso, Koffein, ja, für die Ohren. Sabrina Carpenter, Radio in hier, 3 Minuten, dann ist es 18 Uhr. So, in der kommenden halben Stunde mit Krista Sarandi. Die Good Old Days. Mit Abflug. Fairy Tale Gone Bad. Sunrise Avenue, Radio Inn gleich hier nach 6.
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2: Radio Inn hier an diesem Montagfeierabend. Ich war 2 Wochen im Urlaub. 28 Grad Luft, 27 Grad Wassertemperatur und war der festen Überzeugung, wenn ich nach Hause komme, friere ich am oberbayerischen Boden fest. Ha! Denkt beim aktuellen Wetter irgendjemand an Herbst? Nein? Wen wundert's? Aber zumindest mit Blick auf den Veranstaltungskalender könnte man an Herbst denken, weil, Stichwort Pfaffenhofen, Vorbereitungen laufen zum Beispiel auf die Herbstduld. Eines unserer Themen, höchst herbstlich, in den Regionalnachrichten um 20:30.
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3: Ich bin Oliver Urbanke. Der Autozulieferer Bosch streicht am Standort Nürnberg mehr als jeden zweiten Job. Bis 2029 sollen rund 900 von 1700 Arbeitsplätzen wegfallen. Das hat eine Konzernsprecherin gegenüber der ARD bestätigt. Der Stellenabbau soll möglichst sozialverträglich ablaufen. Bosch bedauert die Entscheidung, begründet diese aber mit dem veränderten Marktumfeld, an das sich das Unternehmen anpassen müsse. Immer mehr Frauen ziehen sich aus Angst vor Gewalt aus dem Internet zurück. Das ergibt eine Umfrage im Auftrag des Deutschen Frauenrats, weil sie Angst haben, dass ihre Fotos und Videos zweckentfremdet oder missbräuchlich genutzt werden, ändern 2/3 aller Befragten ihr Verhalten im Internet. Beispielsweise teilen sie weniger Bilder. Eine Mehrheit der Befragten wünscht sich einen besseren Rechtsschutz. Der Lebensmittelhändler Edeka darf 178 Filialen der Supermarktkette Tegut übernehmen. Das hat das Bundeskartellamt entschieden. Damit bekommen laut Edeka rund 3700 Mitarbeiterinnen und Mitarbeiter eine klare Perspektive. Ursprünglich wollte man gut 200 der gut 300 Tegut-Filialen kaufen und weiter betreiben. Das Bundeskartellamt befürchtete jedoch, dass Edekas Marktanteil dann in einigen Regionen zu groß hätte werden können. Jens Spahn zieht sich aus dem Haushaltsausschuss des Bundestages zurück und erntet dafür Zustimmung. Grünen Haushaltspolitiker Pierre Schotter spricht von funktionierender politischer Hygiene. Die SPD mahnt die Union zu mehr Fingerspitzengefühl bei Personalentscheidungen. Parlamentsgeschäftsführer Wiese sagte, Bürgerinnen und Bürger haben ein gutes Gespür dafür, was in die Zeit passt und was gar nicht geht.
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2: 6:02, also rein jahreszeitlich habe ich immer gedacht, braucht man im Herbst die Sitzheizung, vielleicht aktuell ist es die Sonnenblende und die Klimaanlage. Wow, und dazu aktuell wenigstens normaler Verkehr, muss man nicht zu lange im Auto sitzen. Wir wünschen gute Fahrt.
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2: Bitte recht freundlich, Geisenfeld von Zell kommen stadteinwärts und wenn ihr was seht, was wir noch nicht melden, dann anrufen oder WhatsApp schicken an die Radio Inn Verkehrshotline 0841 300 dreimal die 9 und wenn es wirklich nichts zu melden gibt, hört, dann ruft halt an oder schickt eine WhatsApp, was die Temperaturanzeige bei euch im Auto sagt. Es ist ja Wahnsinn. Das Radio Inn Wetter. Ja, noch ein bisschen Sonne mitnehmen, gegen 7 geht es hier unter und danach wird's ziemlich schnell, ziemlich frisch, aber aktuell sind es halt tatsächlich noch 27 Grad in Hohenfels und 26 Grad in Pöring. Wow. Kommende Nacht dann Tiefstwerte zwischen 8 und 10 Grad. Das Einzige, woran man merkt, dass es Herbst sein könnte, ist, dass man lokal morgen das ein oder andere Frühnebelfeld dabei haben. Danach aber wieder viel Sonnenschein und Tageshöchstwerte um die 25 Grad. Der Radio in Wettertrend. Warum was ändern, wenn es zu schön ist? Ja, vor allen Dingen ist es schön trocken, gell? Das freut den Garten wenig. So geht's weiter. Radio in Wettertrend am Mittwoch mit erneut viel Sonne, trocken bis zu 26 Grad.
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2: Feierabend haben wir es an diesem Montag. Und beim Blick aufs Wetter darf man ja mal mit Fug und Recht die Frage stellen, wann ist eigentlich offiziell Herbst? Also wenn die Blätter fallen normalerweise, ja, oder wenn plötzlich jeder Kürbis irgendwo auf der Speisekarte steht. Wir sprechen drüber, vor allen Dingen kulinarisch, wo es langsam Richtung Abendbrot geht, nach mehr Hits, mehr Vielfalt. Gleich mit den Children von Robert Miles. Und hier ist Kamrad Hug Yourself bei Radio.

0: Fairy Tale Gone Bad, das sind Sunrise Avenue Radio Inn um 17:45. Und im Herbst bekommt man in Sachen Küche ja immer ein zusätzliches Gadget. Ja, also der Topf mit einer leckeren Suppe, der gefühlt immer auf dem Herd steht. Herbstzeit ist Suppenzeit, ja. Wie schmeckt der Herbst für euch? Auch das haben wir nachgefragt mit dem Radio Inn Mikrofon.
1: Oh, da gibt's viel. Ente vielleicht mit Knödel und Blaukraut.
2: Ich glaube, der Federweiße kommt gut als Getränk und irgendwas mit Kürbis.
3: Kürbiskernsuppe. Das ist so das Lieblingsessen eigentlich. Und Eintöpfe, Schnitzel.
1: Meistens Kaspresknödel, so heißt es auf Bayerisch. Oder vielleicht mal Schwammerlsuppe.
4: Aber ansonsten Herbstessen, zum Beispiel eine Leibspeise ist Wirsingkraut.
5: Und vom Kaffee auf Tee langsam umsteigen.
0: Ja, oder auf Pumpkin Spice Latte. Ja, Mahlzeit. Davon bekomme ich ja nie genug. Lasst es euch schmecken.
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6: In einem Geimersheimer Schrebergarten ist ein Streit zwischen zwei Männern eskaliert. Ein 46-jähriger Deutscher aus Eichstätt hat einen 44-jährigen mit einem Schwert am Oberkörper verletzt. Laut Polizei hatten beide zuvor gemeinsam Alkohol getrunken. Das Opfer erlitt durch den Angriff eine nicht lebensbedrohliche Schnittverletzung. Die Beamten nahmen den Tatverdächtigen noch vor Ort fest. Ein Richter ordnete Untersuchungshaft an. Die Kripo Ingolstadt ermittelt nun wegen des Verdachts eines versuchten Tötungsdelikts. Das Wappen hängt schon. Am Bischofssitz im Eichstätter Dom hängt jetzt das Wappen des neuen Bischofs Christian Würz. Wie das Bistum mitteilt, hat das Künstlerbüro Lutzenberger und Lutzenberger das rund 50 cm breite Werk aus Messing gefertigt. Das Motiv haben die Künstler Punkt für Punkt ins Metall eingearbeitet. Bei den letzten Anpassungen schaute Würz zufällig selbst vorbei. Diesen Sonntag tritt er offiziell sein Amt an. Nach der Sommerpause steht in Pfaffenhofen wieder die nächste Duld an. Aktuell laufen die Vorbereitungen für die Herbstduld am kommenden Sonntag. Dann wird auch wieder der Mobilitätstag ausgerichtet und der Stadtbus feiert Geburtstag. Er wird 30 Jahre alt. Im Innenhof des Landratsamtes gibt es eine Obstausstellung. Die letzte Duld des Jahres ist in Pfaffenhofen dann die Martini-Duld Anfang November. 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
7: 6:57. Normaler Verkehr auf den Straßen in der Region. Gute Fahrt. Ein Blitzer. Geisenfeld von Zell kommend stadteinwärts. Und wenn ihr was seht, was wir noch nicht melden, dann anrufen oder WhatsApp schicken an die 0841 300 3x die 9. So. Wir sagen es nochmal dazu, es ist September und wettertechnisch merkt keiner was, aber auch der September verabschiedet sich ja ohne großes Herbsttheater. Morgen und Mittwoch wieder Sonne und über 20 Grad, Regen bleibt weiter. Mangelware heißt im Konkreten aktuell 25 Grad in Wolnzach und Böhmfeld. Tiefstwerte zwischen 8 und 10 Grad in der kommenden Nacht. So, und am morgigen Morgen, oh, das ist schön, hätten wir lokal Frühnebel, danach aber wieder Sonnenschein. Und bis zu 25 Grad. Der Radio in Wettertrend am Mittwoch bis zu 26. Wow.
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7: Montag, Feierabend und Deutschland hat einen neuen Weltrekord aufgestellt. Genauer gesagt ging es am Wochenende um 125 Stunden Chorgesang am Stück. Ja, da braucht man irgendwann wahrscheinlich mehr Halsbonbons als Notenblätter. Aber was da genau dahinter steckt, immerhin Weltrekord für Deutschland. Hallo, soll mal jemand sagen, wir bringen nichts mehr auf die Kette. Sprechen wir drüber nach. Mehr Hits, mehr Vielfalt gleich mit Coldplay, We Pray. Und hier ist der King of Pop, Michael Jackson und Black or White bei Radio N.

0: Blame It On Me von George Ezra. Damit hätten wir es 7:15. Das ist Radio Inn und war ganz schön was los am Wochenende, weil zum 125-jährigen Bestehen des Berliner Chorverbandes haben mehr als 200 Chöre aus 7 Ländern von Montag bis Samstag 125 Stunden am Stück durchgesungen. Wow, ja, mal eine ganz andere Bedeutung von Berlin-Marathon in dem Fall. 125 Stunden ununterbrochener Chorgesang, das ist im wahrsten Sinne des Wortes hart. Chor, ja. Das Überraschende übrigens an diesem Weltrekord im Dauersingen, Joey Kelly hat ausnahmsweise nicht mitgemacht.
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10: Ich bin Gregor Jose Moser. Bundespräsident Steinmeier sieht das Bundesverfassungsgericht als entscheidend im Kampf gegen Extremisten an. Zum 75-jährigen Bestehen der Einrichtung sagte er, das Gericht verteidige das Grundgesetz und das gelte für alle und in allen Bundesländern. Steinmeier fügte hinzu, geschützt würden die Rechte des Einzelnen und auch die Balance zwischen Staatsorganen. Die größte Rakete, die je gebaut wurde, ist wieder unterwegs. Das Starship des Raumfahrtunternehmens SpaceX von Elon Musk ist in Texas zu einem neuen Testflug abgehoben. Tina Eck berichtet aus den USA.
11: Das Starship ist größer als die Freiheitsstatue und dieser Koloss soll nun 6-mal die Erde umrunden. 10 Stunden soll die Mission dauern und bis jetzt läuft dieser 14. Testflug offenbar nach Plan. Das Starship besteht aus 2 riesigen Teilen, die nach der Rückkehr zur Erde wiederverwendet werden können. Die NASA will damit Astronauten zum Mond schicken. SpaceX hat eine Reise zum Mars im Visier.
10: Die erste Hälfte des Münchner Oktoberfests ist offiziell vorbei und eine traurige Bilanz ist jetzt schon registriert worden. Bisher meldeten sich schon deutlich mehr Frauen wegen Übergriffen. 19 Betroffene wendeten sich an die Aktion Sichere Wiesen für Mädchen und Frauen, weil sie sexualisierte oder körperliche Gewalt erlebt haben. Im Vorjahr waren es zum gleichen Zeitpunkt erst 12 Fälle. Der Lebensmittelhändler Edeka darf 178 Filialen der Supermarktkette Tegut übernehmen. Das hat das Bundeskartellamt entschieden. Damit bekommen laut Edeka rund 3.700 Mitarbeiterinnen und Mitarbeiter eine klare Perspektive. Ursprünglich wollte man gut 200 der rund 300 Tegut-Filialen kaufen und weiter betreiben. Das Bundeskartellamt befürchtete jedoch, dass Edekas Marktanteil dann in einigen Regionen zu groß hätte werden können.
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12: Momentan liegen uns keine größeren Störungsmeldungen vor.
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13: Meistens sternklar geht's durch die Nacht, dazu Tiefstwerte zwischen 8 und 10 Grad. Morgen der Dienstag, nach örtlich Frühnebel wieder viel Sonne, nur wenige Wolken und 22 bis 25 Grad, der Radio-In-Wetter-Trend. Der Mittwoch, da ändert sich kaum was, erneut viel Sonne und trocken bei 22 bis 26 Grad.
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13: Es ist Montagabend und es stellt sich die Frage, müssen wir die Bibel vielleicht umschreiben, weil, vielleicht habt ihr das auch schon gelesen, haben Forscher am Ararat, ist ein Berg, wirklich die Arche Noah jetzt gefunden. Archäologische Sensation, ja. Oder sieht da einfach nur ein Felsen verdächtig nach Schiff aus? Müssen wir uns drum kümmern und das machen wir natürlich nach mehr Hits und mehr Vielfalt. Gleich mit Bon Jovi, Bed of Roses. Und hier ist Holly Humberstone, To Love Somebody.
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0: Purple Disco Machine mit Eilier und Dopamin. Radio in um 7:15. Und biblisch, historisch ist das eine Wahnsinnsgeschichte, die da am Wochenende aufgeploppt ist, weil am Berg Ararat haben Forscher laut neuen Radardaten möglicherweise tatsächlich die echte Arche Noah gefunden. Wow, oder? Ein gigantisches Schiff, auf dem wilde Tiere ohne Fluchtweg auf engstem Raum zusammengepfercht waren, also die biblische Antwort aufs Sommerhaus der Stars. Geologen betonen jetzt aber, dass an der riesigen Felsformation am Ararat, die da gefunden wurde, nie Holzbalken entdeckt wurden, was gegen die Arche Noah spricht. Vielleicht sollten die Forscher aber auch nur einfach nochmal nachprüfen, ob Noah bei der Sintflut nicht auch ein Pärchen Biber mit an Bord hatte. Oder Termiten, dann hätte sich das mit dem Holz erledigt.
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6: Michael Jackson, Whitney Houston und Elton John. Ihre Songs liefern heuer den Soundtrack zur Eisgala in Ingolstadt. Unter dem Motto Musik der Legenden gibt es in der Saturn Arena Live-Musik und Spitzensport auf dem Eis. Mit dabei sind Minerva Hase und Nikita Volodin, die in der vergangenen Saison Olympiabronze und WM-Gold geholt haben. Organisator Daniel Weiß hat aber auch ein ganz besonderes Showtalent auf Kufen verpflichtet.
7: Ich war sehr happy, als ich den Amerikaner David Shapiro gefunden habe, weil der in der Szene auf Instagram gerade für große Furore sorgt. Ich habe schon so oft in meinen Kommentaren gesagt, das ist wie Ballett auf dem Eis, aber der zeigt wirklich Ballett auf Kufen. Also diese Flexibilität, die der hat, das ist wirklich unglaublich.
6: Seit 38 Jahren begeistert die Eisgala mit dieser Mischung aus Sport und Musik. Heuer findet sie am 20. Dezember um 19 Uhr in der Saturn Arena statt. Wer dabei sein möchte, sollte sich mit den Tickets beeilen. Es sind nur noch 900 übrig. Zweimal Rauch, zweimal Feuerwehreinsatz. In einer Großbäckerei an der Gutenbergstraße in Geimersheim ist am Samstag gegen 18 Uhr laut Polizei wegen eines technischen Defekts Thermoöl ausgetreten. Das Öl sorgte für starken Rauch in mehreren Nebenräumen und die Feuerwehr rückte zum Löschen an. Am Sonntag entwickelte sich erneut Rauch, den die Feuerwehr durch Lüften beseitigte. Verletzt hat sich niemand. Laut Polizei liegt der Schaden bei mindestens 25.000 Euro. Keine gute Nachricht für die Eichstätterinnen und Eichstätter. Die Baustelle in der Kipfenberger Straße wird nicht planmäßig fertig. Eigentlich sollte Anfang Oktober alles wieder normal laufen. Das staatliche Bauamt und die Stadt Eichstätt arbeiten jetzt an einem neuen Zeitplan, der vor allem Kinder in den Schulbussen sowie die Anwohner in Landershofen in der Kipfenberger und der Eichendorfer Straße weniger belasten soll. Am Mittwoch, den 30.09., wird die Stadt Eichstätt bei einer digitalen Bürgerinfo-Veranstaltung alle wichtigen Infos zur Baumaßnahme, zu Sperrungen und Umleitungen weitergeben. Den Link dazu gibt es auf unserer Homepage. 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
10: Momentan liegen uns keine größeren Störungsmeldungen vor.
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11: So, und wo es bei vielen gerade Richtung Abendbrot geht, passt das Thema wunderbar. Weniger Fleisch und Wurst, dafür mehr Geflügel. Ist es jetzt schon die Ernährungswende oder einfach nur Fitnessstudio auf dem Teller? Weil man hat uns Deutschen mal wieder auf den Teller geschaut, was wir uns so einverleiben. Unser Thema nach Cat's Eye Gabriella. Und hier ist die Snow Patrol mit Chasing Cars.
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0: It, I Knew You, das ist Superstar Taylor Swift, Radio in um 7:45. So, jetzt sitzen wir gerade beim Abendbrot vielleicht und was verleiben wir uns da so ein in den eigenen Körper? Naja, wir wissen es zumindest statistisch, weil laut einer aktuellen Umfrage hinterfragen immer mehr Verbraucher in Deutschland ihren Fleischkonsum. Vor allem, wenn sie die Händelpreise auf dem Oktoberfest sehen. Ja, da vergeht's mir auch in Sachen Fleisch. 27% der Fleischesser planen demnach den eigenen Konsum von Fleisch und Wurst in der nächsten Zeit zu verringern. Ist irgendwo auch logisch, die Grillsaison geht zu Ende. Und es gibt tatsächlich immer weniger Haushalte, die Fleisch und Wurst kaufen, aber die kaufen dafür mehr, vor allem mehr Geflügelfleisch. Ja, oder wie wir Männer sagen, Proteine, Proteine.
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1: Ich bin Gregor Jusse Moser. Sexualisierte Deepfakes, Drohungen, unerwünschte Nachrichten. Das alles sorgt dafür, dass Frauen sich aus dem Internet zunehmend zurückziehen. Laut einer Umfrage im Auftrag des Deutschen Frauenrats schränken 2/3 ihr Online-Verhalten deshalb ein. Zoe Tassovali berichtet.
2: Manche Frauen posten weniger Fotos, andere ziehen sich komplett aus den sozialen Medien zurück. Besonders stark betrifft das diejenigen, die selbst schon digitale Gewalt erlebt haben. Dazu zählen unerwünschte sexualisierte Nachrichten, Erpressung, Drohungen oder intime Bilder, die ohne Zustimmung verbreitet werden. Selbst die Angst davor verändert also schon das Online-Verhalten.
1: Wäre die EU schnell genug für einen möglichen militärischen Konflikt mit Russland bereit? Ein neuer Bericht der Außenbeauftragten Kallas kommt zum Ergebnis, nein. Stattdessen weist Kallas auf erhebliche Defizite hin, zum Beispiel Lücken bei der Luftverteidigung und bei Drohnen. Seit Juli kein Unionsfraktionschef und jetzt auch kein Teil des Haushaltsausschusses mehr. Jens Spahn wirft auch seinen neuen Job im Bundestag hin. Der Ausschuss entscheidet darüber, wie viel Geld der Bund für was ausgeben darf. Seitdem die Leihmutterschaft von Spahn und seinem Lebensgefährten öffentlich wurde, steht er in der Kritik, weil Spahn sich politisch immer gegen Leihmutterschaft eingesetzt hatte. Er will sich jetzt auf seinen Wahlkreis und die Familie konzentrieren. Sehen und gesehen werden, das ist jetzt im Herbst auf den Straßen wieder besonders wichtig. Mit kürzer werdenden Tagen und schlechteren Sichtverhältnissen steigt in Bayern wieder das Unfallrisiko. Innenminister Herrmann hat deshalb ab Donnerstag eine landesweite Kontrollaktion der Polizei angekündigt. Grund: von Oktober bis Dezember passieren laut Innenminister Herrmann besonders viele Unfälle in der Morgen- und Abenddämmerung.
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3: Hier die aktuellen Meldungen von den Straßen bei uns in der Region. Fahrt auf der A9 München in Richtung Nürnberg vorsichtig. Zwischen Manching und Ingolstadt Süd kommt es zu Behinderungen durch erhöhtes Verkehrsaufkommen. Ebenfalls auf der A9 München in Richtung Nürnberg kommt es zwischen Greding und Hilpoltstein zu Behinderungen durch erhöhtes Verkehrsaufkommen auf der Fahrbahn.
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4: Meistens sternklar geht's durch die Nacht, dazu Tiefstwerte zwischen 8 und 10 Grad. Morgen der Dienstag, nach örtlich Frühnebel wieder viel Sonne, nur wenige Wolken und 22 bis 25 Grad, der Radio-In-Wetter-Trend. Der Mittwoch, da ändert sich kaum was, erneut viel Sonne und trocken bei 22 bis 26 Grad.
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1: Michael Jackson, Whitney Houston und Elton John. Ihre Songs liefern heuer den Soundtrack zur Eisgala in Ingolstadt. Unter dem Motto Musik der Legenden gibt es in der Saturn Arena Live-Musik und Spitzensport auf dem Eis. Mit dabei sind Minerva Hase und Nikita Volodin, die in der vergangenen Saison Olympiabronze und WM-Gold geholt haben. Organisator Daniel Weiß hat aber auch ein ganz besonderes Showtalent auf Kufen verpflichtet.
2: Ich war sehr happy, als ich den Amerikaner David Shapiro gefunden habe, weil der in der Szene auf Instagram gerade für große Furore sorgt. Dass ich habe schon so oft in meinen Kommentaren gesagt, das ist wie Ballett auf dem Eis, aber der zeigt wirklich Ballett auf Kufen. Also diese Flexibilität, die der hat, das ist wirklich unglaublich.
1: Seit 38 Jahren begeistert die Eisgala mit dieser Mischung aus Sport und Musik. Heuer findet sie am 20. Dezember um 19 Uhr in der Saturn Arena statt. Wer dabei sein möchte, sollte sich mit den Tickets beeilen. Es sind nur noch 900 übrig. Zweimal Rauch, zweimal Feuerwehreinsatz. In einer Großbäckerei an der Gutenbergstraße in Geimersheim ist am Samstag gegen 18 Uhr laut Polizei wegen eines technischen Defekts Thermoöl ausgetreten. Das Öl sorgte für starken Rauch in mehreren Nebenräumen und die Feuerwehr rückte zum Löschen an. Am Sonntag entwickelte sich erneut Rauch, den die Feuerwehr durch Lüften beseitigte. Verletzt hat sich niemand. Laut Polizei liegt der Schaden bei mindestens 25.000 Euro. Keine gute Nachricht für die Eichstätterinnen und Eichstätter. Die Baustelle in der Kipfenberger Straße wird nicht planmäßig fertig. Eigentlich sollte Anfang Oktober alles wieder normal laufen. Das staatliche Bauamt und die Stadt Eichstätt arbeiten jetzt an einem neuen Zeitplan, der vor allem Kinder in den Schulbussen sowie die Anwohner in Landershofen in der Kipfenberger und der Eichendorfer Straße weniger belasten soll. Am Mittwoch, den 30.09., wird die Stadt Eichstätt bei einer digitalen Bürgerinfo-Veranstaltung alle wichtigen Infos zur Baumaßnahme, zu Sperrungen und Umleitungen weitergeben. Den Link dazu gibt es auf unserer Homepage. 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
4: Hier die aktuellen Meldungen von den Straßen bei uns in der Region. Fahrt auf der A9 München in Richtung Nürnberg vorsichtig. Zwischen Manching und Ingolstadt Süd kommt es zu Behinderungen durch erhöhtes Verkehrsaufkommen. Ebenfalls auf der A9 München in Richtung Nürnberg kommt es zwischen Greding und Hilpoltstein zu Behinderungen durch erhöhtes Verkehrsaufkommen auf der Fahrbahn.
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1: Ich bin Gregor Jose Moser. Ob in der Gastronomie, dem Baugewerbe oder in der Pflege, Menschen mit Einwanderungsgeschichte sind in vielen Branchen der deutschen Wirtschaft unverzichtbar, wie Zahlen des Statistischen Bundesamts zeigen. Insgesamt hat mehr als ein Viertel der Beschäftigten einen Migrationshintergrund. In vielen Bereichen liegt der Anteil sogar noch deutlich höher, zum Beispiel bei Köchinnen und Köchen bei 56%, im Gerüstbau bei 51% und in der Kranken- und Altenpflege bei 33%. Das Niedrigwasser legt die Schifffahrt auf dem Rhein lahm. Besonders niedrig ist das Wasser im Mittelrhein. Dort sind nur noch einzelne Güterschiffe unterwegs. Zoe Tassovali berichtet, was die historisch niedrigen Stände bedeuten.
2: Vor allem zwischen St. Goar und Mainz in Rheinland-Pfalz gibt's kaum Wasser. Die wenigen Schiffe, die dort noch durchkommen, können deutlich weniger laden. Das trifft vor allem Raffinerien und Chemie- und Stahlwerke, die große Mengen über den Rhein transportieren. Laut einem Experten des Instituts der deutschen Wirtschaft sind wichtige Lieferwege inzwischen weitgehend unterbrochen.
1: Die erste Hälfte des Münchner Oktoberfests ist offiziell vorbei und eine traurige Bilanz ist jetzt schon registriert worden. Bisher meldeten sich schon deutlich mehr Frauen wegen Übergriffen. 19 Betroffene wendeten sich an die Aktion Sichere Wiesen für Mädchen und Frauen, weil sie sexualisierte oder körperliche Gewalt erlebt haben. Im Vorjahr waren es zum gleichen Zeitpunkt erst 12 Fälle. Es ist offiziell. Ab Donnerstag und bis zum Jahresende gilt wieder ein Tankrabatt. Nachdem Bundestag und Bundesrat das Gesetz bereits beschlossen und gebilligt hatten, hat jetzt auch Bundespräsident Steinmeier seine Unterschrift darunter gesetzt. Wie schon im Frühjahr wird die Energiesteuer auf Diesel und Benzin gesenkt. Inklusive Mehrwertsteuer ergibt das eine Steuererleichterung um knapp 17 Cent pro Liter.
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3: Bei uns liegen im Herzen Bayerns momentan keine größeren Störungsmeldungen vor.
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4: Meistens sternklar geht's durch die Nacht, dazu Tiefstwerte zwischen 8 und 10 Grad. Morgen der Dienstag, nach örtlich Frühnebel wieder viel Sonne, nur wenige Wolken und 22 bis 25 Grad, der Radio in Wettertrend. Der Mittwoch, da ändert sich kaum was, erneut viel Sonne und trocken bei 22 bis 26 Grad.
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6: Spielzeitstart des Stadttheaters Ingolstadt. Gestern in der Interimsspielstätte im Theater am Classy. Dabei wurde auch der Rote Republikumspreis verliehen an den Schauspieler Ralf Lichtenberg. Ich berichte Ihnen in der nächsten Viertelstunde davon. Zum Kulturkanal begrüßt Sie Isabella Krein.
7: Enthusiasmus und teilweise vielleicht ein bisschen improvisiert hier loslegen und Zuneigung von Ihnen. Deswegen Verständnis vielleicht auch.
6: Noch ist nicht alles eingerichtet. Und schon stehen die ersten Gäste vor der Tür. So beschrieb Intendant Oliver Brunner die gegenwärtige Situation des Umzugs des Stadttheaters Ingolstadt aus dem Hämer Burobau in die Interimsstätte im Theater am Classy. In einem Video von Adrian Reitzer war eine schwarz vermummte Figur zu sehen, die aus dem wegen Sanierungsbedarfs geschlossenen Theaterbaus durch die Stadt läuft und die Spielzeitstaffel an eine weiße Figur im Theater am Classy übergibt. Nach dieser Videoeinspielung schloss sich der rote Vorhang hinter den Sesseln für die Gesprächsteilnehmer auf der Vorbühne. Bescheiden, mit einer Talkrunde der Theaterleitung und ohne szenische und musikalische Einlagen wie früher, fand die Erstbegegnung mit dem Publikum zur Spielzeiteröffnung gestern Vormittag statt. Einen musikalischen Rahmen hatte das hervorragende Benedikt-Streicher-Trio mit Christoph Zölch am Altsaxophon übernommen. In dem von der Münchner Theaterkritikerin Anne Fritsch moderierten Gespräch bekannte sich Intendant Oliver Brunner zu einem Theater der sinnlichen Unterhaltung. Oberspielleiterin Mirja Biel träumte von einem Theater am Glacis mit Außengastronomie und Urban Gardening im Umfeld am Knettegraben, also einer höheren Aufenthaltsqualität hinter dem Parkplatz. Und Chefdramaturgin Sonja Walter formulierte auch Wünsche ans Publikum.
8: Offenheit, Neugier, gehen Sie einfach den Weg mit uns mit der kontinuierlichen Verbesserung, dass es hier für alle ein guter Theaterort wird.
6: Keine thematische Vorgabe, einfach ein ermutigendes Packmas ist das Motto der neuen Spielzeit.
9: Ja, Oliver Brunner, Packmas, das klingt ermutigend. Mit welchen Gefühlen gehen Sie in diese vielleicht erstmal ein bisschen improvisierte Spielzeit im Umzug in dieses neue Haus?
10: Sehr erwartungsfroh und wir gucken, was wir daraus machen. Alles ist noch nicht intakt oder beziehungsweise funktioniert noch nicht. Wir wissen über bestimmte Abläufe noch zu wenig, also wie wir Dekorationswechsel machen und so. Aber seien wir zuversichtlich und ich glaube, ich kann auf eine sehr gute technische Mannschaft zurückgreifen, die sehr findig sind und Lust haben, das alles hinzubekommen. Und ich finde, wir haben einen ganz tollen Spielplan und ich freue mich darauf, diese Produkte auch alle herstellen zu können und sie dann eben auf der Bühne zu sehen. Also insofern, ja, schauen wir nach vorne, volle Kraft voraus.
6: Auf dem Spielplan stehen unter anderem Klassiker wie Arthur Millers Tod eines Handlungsreisenden oder Goldonis Komödie Diener zweier Herren. Aber auch bereits im November die Dramatisierung eines Romans von T.C. Boyle, Blue Skies, in dem eine Familie mit Umweltkatastrophen konfrontiert ist. Oder Jim über Körperoptimierung. Es folgen Marie-Louise Fleißers Tiefseefisch oder Bühnenfassungen der Fernsehserie Borgen oder des Romans Das Geisterhaus von Isabel Allende. Und weil im Interimstheater keine Kulissen gelagert werden können, gibt es auch Produktionen auf der Vorbühne.
10: Wir haben sehr viele, viel, viel mehr als sonst Wiederaufnahmen. Deshalb haben wir so Produktionen wie Kasimir und Caroline oder auch unseren Blockbuster Die Zauberflöte in der Wiederaufnahme jetzt hier an der neuen Spielstätte. Also da wissen wir, dass das Produkt ist fertig und jetzt müssen wir gucken, die Abläufe, die Vorstellungsabläufe, wie wir das im Hemmer-Bobo hatten, wie wir das jetzt hier herstellen können. Und damit erhoffen wir uns eben Erfahrungen dann für Neuproduktionen machen zu können.
9: Und es gibt auch Produktionen extra für die Vorbühne?
10: Die Vorbühne ist riesengroß, weil das ist ja ein Orchestergraben. Dieser Orchestergraben kann aber nicht, wie im Hermann-Buchenbau, technisch verfahren werden. Das heißt, man müsste es abdeckeln. Und auch um die Dichte der Vorstellungen, insbesondere auch für das junge Theater, Stichwort Weihnachtsmärchen, zu erhöhen, arbeiten wir mit dem Feuerschutzvorhang bzw. mit dem roten Vorhang. Wir haben dahinter eine ganz andere Vorstellung stehen und spielen am Abend aber trotzdem, nämlich zwei Vorderbühnenproduktionen, die wir extra herstellen. Das Abschiedsdinner und einen Liederabend mit dem Ensemble unter dem Titel Die Bar am Rande der Welt.
6: Seine feste Spielstätte in der Werkstattbühne verloren hat auch das junge Theater. Die erste Premiere Der Bär, der nicht da war, nächsten Samstag, findet im Studio im Herzogskasten statt. Ansonsten tingelt das junge Theater mit seinen Produktionen in alle Spielstätten und auch ins Ingolstädter Altstadttheater. Es kann damit aber die Nachfrage von Schulen noch weniger bedienen als in den letzten Jahren.
10: Also das können wir nicht lösen. Das ist der Konsolidierung der Stadt geschuldet. Es gibt eher eine Idee für eine Interimslösung oder vielleicht ist die dann sogar für Zukunft auch. Aber da fehlt jetzt einfach das Geld. Es gibt aber einen ganz tollen Plan und wir beschäftigen uns damit auch weiter. Und dank unseres neuen Bürgermeisters, Herrn Wörl, werden wir, glaube ich, dort auch sicher in die nächsten Schritte machen können. Also insofern wird es in absehbarer Zeit sicher dann eine neue Spielstätte geben, eine eigene Spielstätte für das junge Theater und für die Theatervermittlung. Wann das aber ist, das wissen wir nicht. Und bis dahin müssen wir uns eben die bestehenden Spielstätten teilen. Und deshalb eben können wir leider, so leid es uns tut, nicht mehr Vorstellungen im jungen Theater anbieten. Auch wenn ich das absolut gerade in dieser Zeit als sehr, sehr notwendig und wichtig empfinde.
6: Auch Julia Meyer, die Leiterin des jungen Theaters, bedauert sehr, dieser wichtigen Aufgabe kultureller Bildung für Kinder und Jugendliche nicht in dem gewünschten Ausmaß nachkommen zu können. Auch Ralf Lichtenberg, der den diesjährigen, seit 22 Jahren vom Rotary Club Ingolstadt gestifteten und mit 3.000 Euro dotierten Publikumspreis des Stadttheaters Ingolstadt erhielt, brach in seiner Dankesrede eine Lanze für das junge Theater Ingolstadt. Der Vorsitzende des Rotary Clubs Ingolstadt-Kreuztor, Siegfried Bauer, erinnerte an den Mut der Stadt in den 60er Jahren, dieses Theater zu bauen, und betonte, wie sehr ihm als langjährigem Theatergänger eine Sanierung des Hämmerbüro-Baus am Herzen liegt.
11: Wir, die Stadtgesellschaft, die Theaterleute, brauchen ein saniertes Stadttheater im Hämmerbüro-Bau. Für mich persönlich, in die 77 Jahre alt, ich wünsche mir, den sanierten Hämmerbüro-Bau zu erleben.
6: Den Ausschlag für die Wahl von Ralf Lichtenberg als Publikumsliebling der letzten Spielzeit gab sicher dessen Rolle als Ingolstädter Gastarbeiter Klaus, der in einer Umkehrung der Migrationsgeschichten der 60er Jahre in die Türkei auswandert, in dem Theaterabend Istanbul mit Liedern der türkischen Pop-Ikone Sezen Aksu. Ja, Ralf Lichtenberg, herzlichen Glückwunsch zum Rotary Publikumspreis.
12: Vielen Dank.
6: Es war ja sozusagen in letzter Minute.
12: Also fast letzter Minute. Ich habe ja gesagt, ich bin zwar ab 1. Februar offiziell Rentner, aber ich mache die Spielzeit schon noch zu Ende. Und ich lasse mir auch nicht von irgendeinem Datum vorschreiben, wann ich aufhöre, Theater zu spielen. Ich werde dann wieder frei arbeiten. Da freue ich mich drauf.
6: Hoffentlich auch in Ingolstadt.
12: Ja, das hoffe ich auch. Also liebend gerne.
6: Den Ausschlag gegeben hat sicherlich die Rolle als Klaus, dem Ingolstädter Gastarbeiter in Istanbul, im Stück Istanbul. Was war für Sie das Besondere an diesem Stück, auch an dieser Begegnung mit einer zunächst mal früher nicht so theateraffinen türkischen Community?
12: Vor allem hinterher im Theater am Glacis, wo dann auch wirklich ein größeres Publikum saß, war es so, dass wenn da mehr Zuschauer drin saßen, die auch türkisch sprachen und die türkischen Lieder verstehen konnten, dann war es fast wie auf einem Popkonzert. Und zum Teil war es auch so, ja, sehr rührend, weil ich habe sehr, sehr viele Tränen gesehen, was sonst im Theater ja gar nicht so oft vorkommt, was auch gar nicht das Ziel war, das war gar nicht beabsichtigt. Das war so, dass man merkte, hat man irgendwie die Herzen geöffnet. So, und das war zum Teil schwierig, dann selber weiterzuspielen noch. Ja, das war wirklich was Besonderes. Und ich glaube auch, dass viele Zuschauer das erste Mal zumindest hier im Ingolstädter Theater waren. Das fand ich auch ganz toll.
6: Man muss schon auch erzählen, welche Herausforderungen auch diese Rolle für Sie ist. Da geht es nicht nur um das Spielen eines Menschen über mehrere Jahrzehnte. Es geht darum, Türkisch zu singen und zu sprechen. Singen haben Sie ja sowieso viel gemacht in der letzten Zeit. Sieht man auch mal so das Spektrum an Herausforderungen an einen Schauspieler, ne? Tanzen kam jetzt nicht so viel vor, aber
12: ein Glück, ja. Ein Glück, ja. Ja, ich hatte auch wirklich, bevor es losging, enormen Respekt. Ich habe gedacht, das geht doch gar nicht. Also türkische Sätze mal sagen, okay, sowas geht ja vielleicht noch, aber türkische Lieder zu singen, da habe ich gedacht, das kann ich nie. Aber glücklicherweise gibt es ja auch sowas wie YouTube. Und da konnte ich mir dann einiges abschauen. Und vor allem konnte ich sehen, diese Lieder, die jetzt auch in dem Stück vorkamen, die werden nicht nur auf eine Weise gesungen, sondern es gab sehr viele verschiedene Interpretationen. Und dann habe ich gedacht, ja, dann ist ja gut. Dann gibt es nicht nur das eine Richtige. Natürlich hatte ich Leute, die mir da sehr geholfen haben, gerade was die Aussprache angeht und so weiter.

0: Der diesjährige Preisträger des Rotary Publikumspreises, Ralf Lichtenberg, war 2002 in dem Theaterstück »Das Fest« als unsympathisches Familienmitglied zum ersten Mal in Ingolstadt zu sehen, im kleinen Haus. Seit 2004 ist er festes Ensemblemitglied des Stadttheaters Ingolstadt. Mit Ende dieser Spielzeit geht er in den Ruhestand. Und mit der Schauspielerin Viktoria Voss hat Lichtenberg auch ein privates Glück in Ingolstadt gefunden.
1: Wenn Sie so über die über 20 Jahre in Ingolstadt zurückdenken, was gab es sonst noch so für Stücke, für Rollen, für Herausforderungen, für besondere Erlebnisse in diesen Jahren in Ingolstadt?
2: Ja, das The First Cut, The Deepest ist natürlich schon so ein bisschen, also die Rolle des Christian in Das Fest 2002, das war schon was Besonderes, auch für mich. Ich habe lange gemerkt, dass die Kollegen oder dass manche Leute, die das gesehen haben, gedacht haben, der ist ja wirklich so. Aber ich sage immer, je familiärer die Atmosphäre ist, je angstfreier man probieren kann, desto mehr kann man sich erlauben, auf der Bühne gemein zu den anderen zu sein. Weil die nie denken, der ist wirklich so. Und das habe ich hier in dem Theater wirklich vorgefunden. Was mir auch in Erinnerung bleibt sofort, ist der Kissenmann. Das werde ich auch nicht vergessen, weil ich da so viel reden musste und so wenig Zeit dafür war, das zu lernen. Ich glaube, da habe ich auch zum Teil relativ viel improvisiert, aber es war sehr schön. Jetzt ganz zum Schluss, jetzt die Zauberflöte zum Beispiel, das ist auch ein tolles Erlebnis. Und oft die Arbeit mit Alexander Nährlich zum Beispiel, Skin Deep Song und Grillenparts und so im kleinen Haus. Im kleinen Haus hat es mir oft sehr gut gefallen, weil man da sehr, der Mann, der die Welt aß, das war für mich auch ein Stück, das ich sehr gerne gespielt habe. Ja, wenn ich jetzt länger darüber nachdenken würde, würde mir wahrscheinlich eine ganze Menge einfallen. Das ist ein gutes Zeichen, finde ich.
1: Ja. Das nächste ist eine Komödie, Abschiedsdinner. Ja, was ist da Ihr Part?
2: Also es gibt ein Ehepaar, gespielt von Olaf Danner und Viktoria Voss. Die haben beschlossen, Abschiedsdinner zu geben für Freunde, die sie eigentlich leid sind zu sehen. Und die, dass man denen noch einmal ein Dinner gibt und dann sie nie mehr wieder trifft, aber ohne es ihnen zu sagen. Und ich bin eingeladen mit meiner Frau, die aber keine Zeit hat und komme deswegen auch alleine. Und die versuchen, den halt loszuwerden und das gibt sehr lustige Verwicklungen dann. Ja, ich bin der Gast, den man versucht loszuwerden, wo das gar nicht so einfach wird.
0: Und welche Rollen hat Intendant Oliver Brunner noch in Ralf Lichtenbergs letzter Spielzeit für ihn vorgesehen?
3: Er spielt ja in der Eröffnung, im Abschiedsdinner. Und im Verlauf der Spielzeit kommen sicher auch noch andere Rollen. Aber wir werden ihm zu Ehren auch Istanbul nochmal wieder aufnehmen in einer kurzen Sequenz, dann allerdings im kleinen Haus.
0: Eine sehr persönliche Laudatio hielt sein Schauspielerkollege Sascha Römisch, der mit Ralf Lichtenberg die Garderobe geteilt und natürlich auch oft gemeinsam auf der Bühne gestanden hat. Er würdigte in seiner witzigen Ansprache besonders die menschlichen Qualitäten seines Kollegen, seine Unaufgeregtheit, auch bei Vorschlägen auf den Proben, sowie sein Engagement gemeinsam mit seiner Frau Viktoria Voss für das Kunstzentrum Besondere Menschen und erzählte natürlich auch eine Anekdote.
1: Der Sascha hat auch gesagt, dass Sie so entspannt sind, auch von der Premiere.
2: Ja, Sascha weiß ja nicht, wie es innen drin aussieht. Also ich bin schon aufgeregt. Ich bin total aufgeregt. Aber ich glaube, was mir immer hilft, ist der Gedanke, wer nicht nervös ist, der ist tot. Vielleicht wirkt das dann ja so, dass ich ruhig bin, aber ich bin überhaupt nicht. Ich denke vor jeder Premiere, verdammt, warum habe ich diesen Beruf gewählt?
0: Ralf Lichtenberg erhielt bei der gestrigen Spielzeiteröffnung im Theater am Glacis den Rotary Publikumspreis des Stadttheaters Ingolstadt. Das war's vom Kulturkanal. Einen schönen Abend wünscht Ihnen Isabella Krein.
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1: Michael Jackson, Whitney Houston und Elton John. Ihre Songs liefern heuer den Soundtrack zur Eisgala in Ingolstadt. Unter dem Motto Musik der Legenden gibt es in der Saturn Arena Live-Musik und Spitzensport auf dem Eis. Mit dabei sind Minerva Hase und Nikita Volodin, die in der vergangenen Saison Olympiabronze und WM-Gold geholt haben. Organisator Daniel Weiß hat aber auch ein ganz besonderes Showtalent auf Kufen verpflichtet.
2: Ich war sehr happy, als ich den Amerikaner David Shapiro gefunden habe, weil der in der Szene auf Instagram gerade für große Furore sorgt. Dass ich habe schon so oft in meinen Kommentaren gesagt, ah, das ist wie Ballett auf dem Eis, aber der zeigt wirklich Ballett auf Kufen. Also diese Flexibilität, die der hat, das ist wirklich unglaublich.
1: Seit 38 Jahren begeistert die Eisgala mit dieser Mischung aus Sport und Musik. Heuer findet sie am 20. Dezember um 19 Uhr in der Saturn Arena statt. Wer dabei sein möchte, sollte sich mit den Tickets beeilen. Es sind nur noch 900 übrig. Zweimal Rauch, zweimal Feuerwehreinsatz. In einer Großbäckerei an der Gutenbergstraße in Geimersheim ist am Samstag gegen 18 Uhr laut Polizei wegen eines technischen Defekts Thermoöl ausgetreten. Das Öl sorgte für starken Rauch in mehreren Nebenräumen und die Feuerwehr rückte zum Löschen an. Am Sonntag entwickelte sich erneut Rauch, den die Feuerwehr durch Lüften beseitigte. Verletzt hat sich niemand. Laut Polizei liegt der Schaden bei mindestens 25.000 Euro. Keine gute Nachricht für die Eichstätterinnen und Eichstätter. Die Baustelle in der Kipfenberger Straße wird nicht planmäßig fertig. Eigentlich sollte Anfang Oktober alles wieder normal laufen. Das staatliche Bauamt und die Stadt Eichstätt arbeiten jetzt an einem neuen Zeitplan, der vor allem Kinder in den Schulbussen sowie die Anwohner in Landershofen in der Kipfenberger und der Eichendorfer Straße weniger belasten soll. Am Mittwoch, den 30.09., wird die Stadt Eichstätt bei einer digitalen Bürgerinfo-Veranstaltung alle wichtigen Infos zur Baumaßnahme, zu Sperrungen und Umleitungen weitergeben. Den Link dazu gibt es auf unserer Homepage. 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
4: Bei uns liegen im Herzen Bayerns momentan keine größeren Störungsmeldungen vor.

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1: Ich bin Hendrik Daum. In Berlin ringt die Regierungskoalition um eine Einigung im Streit um die Finanzierung der Pflegeversicherung. Zur Stunde verhandeln Bundeskanzler Merz, Gesundheitsminister Linnemann und Finanzminister Klingbeil. Linnemann hatte Klingbeil zuvor zu Milliardenzahlungen des Bundes an die Pflegekassen aufgefordert. Die SPD beharrt hingegen auf eine Kostenbeteiligung der privaten Pflegeversicherung und einen sogenannten Pflegedeckel. Der Autozulieferer Bosch streicht am Standort Nürnberg mehr als jeden zweiten Job. Bis 2029 sollen gut 900 von knapp 1.800 Arbeitsplätzen wegfallen. Der Stellenabbau soll möglichst sozialverträglich ablaufen. Bosch bedauert die Entscheidung und begründet sie mit dem veränderten Marktumfeld, an das sich das Unternehmen jetzt anpassen müsse. Da habe ich jetzt nichts. Aus Angst vor digitaler Gewalt ziehen sich immer mehr Frauen im Netz zurück. Sie posten weniger Fotos und sind seltener aktiv. Laut einer Umfrage im Auftrag des Deutschen Frauenrats schränken 2/3 ihr Online-Verhalten ein aus Angst vor Deepfakes, Drohungen und Belästigung. Bei den 18- bis 39-Jährigen sind es sogar fast 80%.
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2: Momentan liegen uns keine größeren Störungsmeldungen vor.
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3: Meistens sternklar geht's durch die Nacht, dazu Tiefstwerte zwischen 8 und 10 Grad. Morgen der Dienstag, nach örtlich Frühnebel wieder viel Sonne, nur wenige Wolken und 22 bis 25 Grad, der Radio-Inn-Wettertrend. Der Mittwoch, da ändert sich kaum was, erneut viel Sonne und trocken bei 22 bis 26 Grad.
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1: Momentan liegen uns keine größeren Störungsmeldungen vor.
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1: Ich bin Hendrik Daum. In Karlsruhe ist heute das 75-jährige Bestehen des Bundesverfassungsgerichts gefeiert worden. Bundespräsident Steinmeier hat in seiner Rede grundsätzliche Dinge klargestellt, auch als Reaktion auf die letzten Wahlergebnisse.
2: Viele Menschen in unserem Land sorgen sich um unsere Demokratie und unseren Rechtsstaat, sind beunruhigt über das Erstarken von Kräften an den politischen Rändern, die beides, die Demokratie und den Rechtsstaat, als das System diskreditieren und in Frage stellen. Aber gerade deshalb sage ich hier gleich zu Anfang, das Grundgesetz gilt, es gilt für alle in allen deutschen Ländern.
1: In Berlin ringt die Regierungskoalition um eine Einigung im Streit um die Finanzierung der Pflegeversicherung. Zur Stunde verhandeln Bundeskanzler Merz, Gesundheitsminister Linnemann und Finanzminister Klingbeil. Linnemann hatte Klingbeil zuvor zu Milliardenzahlungen des Bundes an die Pflegekassen aufgefordert. Die SPD beharrt dagegen auf eine Kostenbeteiligung der privaten Pflegeversicherung und einen sogenannten Pflegedeckel, also die Begrenzung des zu leistenden Eigenanteils. Aus Angst vor digitaler Gewalt ziehen sich immer mehr Frauen im Netz zurück. Sie posten weniger Fotos und sind seltener aktiv. Laut einer Umfrage im Auftrag des Deutschen Frauenrats schränken 2/3 ihr Online-Verhalten ein aus Angst vor Deepfakes, Drohungen und Belästigung. Bei den 18- bis 39-Jährigen sind es sogar fast 80%. Im Oberallgäu dürfen erstmal keine Wölfe mehr geschossen werden. Das Verwaltungsgericht Augsburg hat eine entsprechende Genehmigung des Landratsamts außer Kraft gesetzt. Der Verein Naturschutzinitiative hatte geklagt. Die Erlaubnis hätte den Abschuss von Wölfen in 22 Weidegebieten erlaubt und das, obwohl gar nichts passiert war.
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3: Uns liegen momentan keine größeren Störungsmeldungen vor.
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4: Meistens sternklar geht's durch die Nacht, dazu Tiefstwerte zwischen 8 und 10 Grad. Morgen der Dienstag, nach örtlich Frühnebel wieder viel Sonne, nur wenige Wolken und 22 bis 25 Grad, der Radio in Wettertrend. Der Mittwoch, da ändert sich kaum was, erneut viel Sonne und trocken bei 22 bis 26 Grad.
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1: Uns liegen momentan keine größeren Störungsmeldungen vor.
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1: Ich bin Hendrik Daum. In Berlin ringt die Regierungskoalition um eine Einigung im Streit um die Finanzierung der Pflegeversicherung. Zur Stunde verhandeln Bundeskanzler Merz, Gesundheitsminister Linnemann und Finanzminister Klingbeil. Linnemann hatte Klingbeil zuvor zu Milliardenzahlungen des Bundes an die Pflegekassen aufgefordert. Die SPD beharrt dagegen auf einer Kostenbeteiligung der privaten Pflegeversicherung und einen sogenannten Pflegedeckel, also die Begrenzung des zu leistenden Eigenanteils. Das hat das Starship von SpaceX noch nie geschafft. Die größte Rakete der Welt hat bei einem Testflug erstmals eine Umlaufbahn um die Erde erreicht. Gestartet war sie vom Weltraumbahnhof des Unternehmens von Elon Musk in Texas. Von dort berichtet Tina Eck.
2: Es ging alles schneller als gedacht. Nach 3 Stunden kam das Starship als Flammenball zurück und stürzte in den Pazifik, eine kontrollierte Landung. Warum die Mission verkürzt wurde, sagte SpaceX zunächst nicht. Eigentlich hatte die Rakete die Erde 6-mal umrunden sollen. Das Starship besteht aus 2 Teilen und ist größer als die Freiheitsstatue. Der 70 Meter lange Booster und die 50 Meter lange Kapsel können nach der Rückkehr zur Erde wiederverwendet werden.
1: Aus Angst vor digitaler Gewalt ziehen sich immer mehr Frauen im Netz zurück. Sie posten weniger Fotos und sind seltener aktiv. Laut einer Umfrage im Auftrag des Deutschen Frauenrats schränken 2/3 ihr Online-Verhalten ein aus Angst vor Deepfakes, Drohungen und Belästigung. Bei den 18- bis 39-Jährigen sind es sogar fast 80%. Auf dem Rhein wird es für Frachtschiffe immer schwieriger. Nach Angaben des Bundesverbands der deutschen Binnenschifffahrt sind auf dem besonders betroffenen Mittelrhein nur noch vereinzelt Güterschiffe unterwegs. An mehreren Pegeln wurden inzwischen historische Tiefstände gemessen. Allerdings sollen Ende der Woche die Wasserstände wieder etwas ansteigen.
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3: Hier die aktuellen Meldungen von den Straßen bei uns in der Region. Fahrt auf der A9 Nürnberg in Richtung München vorsichtig. Zwischen Manching und Langenbruck kommt es zu Behinderungen durch erhöhtes Verkehrsaufkommen auf dem rechten Fahrstreifen. Wir bleiben noch auf der A9 Nürnberg in Richtung München. Auch zwischen den Anschlussstellen Ingolstadt Nord und Langenbruck kommt es zu Behinderungen durch erhöhtes Verkehrsaufkommen auf beiden Fahrbahnen. Ihr müsst mit einer Verzögerung von etwa 9 Minuten rechnen.
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4: Nach 7 Grad in der Früh geht es in einen überwiegend freundlichen Dienstag rein. Die Tageshöchstwerte liegen bei 16 Grad. Ab morgen wird es dann auch wieder wärmer. Bei einem Sonne-Wolken-Mix vereinzelt kann es regnen. Der Radio-Inwetter-Trend. Zum Wochenende wird es spätsommerlich bei über 20 Grad.
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1: Hier die aktuellen Meldungen von den Straßen bei uns in der Region. Fahrt auf der A9 Nürnberg in Richtung München vorsichtig. Zwischen Manching und Langenbruck kommt es zu Behinderungen durch erhöhtes Verkehrsaufkommen auf dem rechten Fahrstreifen. Wir bleiben noch auf der A9 Nürnberg in Richtung München. Auch zwischen den Anschlussstellen Ingolstadt Nord und Langenbruck kommt es zu Behinderungen durch erhöhtes Verkehrsaufkommen auf beiden Fahrbahnen. Ihr müsst mit einer Verzögerung von etwa 9 Minuten rechnen.
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1: Ich bin Hendrik Daum. Ob in der Gastronomie, dem Baugewerbe oder in der Pflege, Menschen mit Einwanderungsgeschichte sind in vielen Branchen der deutschen Wirtschaft unverzichtbar. Laut dem Statistischen Bundesamt hat mehr als ein Viertel der Beschäftigten einen Migrationshintergrund. In vielen Bereichen liegt ihr Anteil sogar noch deutlich höher. Zum Beispiel bei Köchinnen und Köchen bei über 50% und in der Kranken- und Altenpflege bei über 30%. Aus Angst vor digitaler Gewalt ziehen sich immer mehr Frauen im Netz zurück. Sie posten weniger Fotos und sind seltener aktiv. Laut einer Umfrage im Auftrag des Deutschen Frauenrats schränken 2/3 ihr Online-Verhalten ein aus Angst vor Deepfakes, Drohungen und Belästigung. Bei den 18- bis 39-Jährigen sind es sogar fast 80%. Der Autozulieferer Bosch streicht am Standort Nürnberg mehr als jeden zweiten Job. Bis 2029 sollen gut 900 von knapp 1.800 Arbeitsplätzen wegfallen. Der Stellenabbau soll möglichst sozialverträglich ablaufen. Bosch bedauert die Entscheidung und begründet sie mit dem veränderten Marktumfeld, an das sich das Unternehmen jetzt anpassen müsse. Auf dem Rhein wird es für Frachtschiffe immer schwieriger. Nach Angaben des Bundesverbands der deutschen Binnenschifffahrt sind auf dem besonders betroffenen Mittelrhein nur noch vereinzelt Güterschiffe unterwegs. An mehreren Pegeln wurden inzwischen historische Tiefstände gemessen. Allerdings sollen Ende der Woche die Wasserstände wieder etwas ansteigen.
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2: Hier die wichtigsten Meldungen von den Straßen bei uns in der Region. Fahrt auf der A9 Nürnberg in Richtung München vorsichtig. Zwischen Manching und Langenbruck kommt es zu Behinderungen durch erhöhtes Verkehrsaufkommen auf dem rechten Fahrstreifen.
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3: Nach 7 Grad in der Früh geht es in einen überwiegend freundlichen Dienstag rein. Die Tageshöchstwerte liegen bei 16 Grad. Ab morgen wird es dann auch wieder wärmer. Bei einem Sonne-Wolken-Mix vereinzelt kann es regnen. Der Radio-Inn-Wettertrend. Zum Wochenende wird es spätsommerlich bei über 20 Grad.
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1: Hier die wichtigsten Meldungen von den Straßen bei uns in der Region. Fahrt auf der A9 Nürnberg in Richtung München vorsichtig. Zwischen Manching und Langenbruck kommt es zu Behinderungen durch erhöhtes Verkehrsaufkommen auf dem rechten Fahrstreifen.
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1: Ich bin Hendrik Daum. Die Deutsche Bischofskonferenz warnt vor einem Rechts